0: Maßnahmen hätten nicht gereicht, um die Preise zu stabilisieren. Klingbeil riskiert mit diesem Vorstoß einen neuen Koalitionsstreit, denn CDU-Wirtschaftsministerin Reiche ist gegen eine Übergewinnsteuer.
1: Bundeskanzler Merz hat 2 Tage nach der vollständigen Löschung des Waldgroßbrands in der Eifelgemeinde Hürtgenwald den Helfern für ihren Einsatz gedankt. Er nannte unter anderem Feuerwehr, Bundeswehr, THW, Landwirtschaft und Forstwirtschaft.
2: Ohne die Zusammenarbeit zwischen allen diesen Beteiligten wäre das nicht so glimpflich ausgegangen.
1: Bei dem Großeinsatz waren zeitweise rund 1.400 Menschen an der Brandbekämpfung beteiligt. Bundesjustizministerin Hubig will den Schutz queerer Menschen ins Grundgesetz aufnehmen. Das Diskriminierungsverbot solle um die sexuelle Identität ergänzt werden, sagte Hubig. Zuvor müsse die Koalition aber noch Gespräche darüber führen. Der FC Bayern hat wie im Vorjahr den Franz Beckenbauer Supercup gewonnen. Der deutsche Meister setzte sich bei Vizemeister Borussia Dortmund mit 2:1 durch. Neuzugang Nathaniel Brown und Michael Olisse waren die Torschützen für die Bayern. Für Dortmund traf Fabio Silva. Bayern München ist zum insgesamt 12. Mal Supercup-Sieger.
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2: Ich bin Hendrik Daum. Bundesfinanzminister Klingbeil setzt sich gemeinsam mit 5 Kollegen aus anderen europäischen Ländern für eine Übergewinnsteuer ein. Diese sollen Mineralölfirmen auf Profite zahlen, die sie infolge des Iran-Kriegs eingefahren haben. Mehr von Uli Reitinger.
3: Klingbeil und seine Amtskollegen aus Portugal, Spanien, Österreich, Italien und Polen haben einen Brief an die irische EU-Ratspräsidentschaft geschrieben. Der deutsche Minister soll die treibende Kraft gewesen sein. In dem Brief heißt es, überall wächst der Unmut über den Anstieg der Lebenshaltungskosten. Die bisher ergriffenen staatlichen Maßnahmen hätten nicht gereicht, um die Preise zu stabilisieren. Klingbeil riskiert mit diesem Vorstoß einen neuen Koalitionsstreit, denn CDU-Wirtschaftsministerin Reiche ist gegen eine Übergewinnsteuer.
2: Bundeskanzler Merz hat 2 Tage nach der vollständigen Löschung des Waldgroßbrands in der Eifelgemeinde Hürtgenwald den Helfern für ihren Einsatz gedankt. Er nannte unter anderem Feuerwehr, Bundeswehr, THW, Landwirtschaft und Forstwirtschaft.
4: Ohne die Zusammenarbeit zwischen allen diesen Beteiligten wäre das nicht so glimpflich ausgegangen.
2: Bei dem Großeinsatz waren zeitweise rund 1.400 Menschen an der Brandbekämpfung beteiligt. Bundesjustizministerin Hubig will den Schutz queerer Menschen ins Grundgesetz aufnehmen. Das Diskriminierungsverbot

0: solle um die sexuelle Identität ergänzt werden, sagte Hubig. Zuvor müsse die Koalition aber noch Gespräche darüber führen. Der FC Bayern hat wie im Vorjahr den Franz Beckenbauer Supercup gewonnen. Der deutsche Meister setzte sich bei Vizemeister Borussia Dortmund mit 2:1 durch. Neuzugang Nathaniel Brown und Michael Olise waren die Torschützen für die Bayern. Für Dortmund traf Fabio Silva. Bayern München ist zum insgesamt 12. Mal Supercup-Sieger.
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2: Ich bin Hendrik Daum. Die Bahngewerkschaft EVG droht mit bundesweiten Streiks im Regionalverkehr ab Januar. Hintergrund ist der tödliche Angriff auf einen Zugbegleiter vor einem halben Jahr. Gewerkschaftschef Burkhardt sagte der Bild am Sonntag, seitens der Politik habe es nach dem Tod des Mannes große Worte gegeben, aber keine Taten. Nun müsse das versprochene Gesetz für härtere Strafen bei Angriffen auf Zugpersonal noch in diesem Jahr in den Bundestag, sagte Burkhardt und wörtlich, sonst legen wir im Januar den Betrieb lahm. Bundesfinanzminister Klingbeil setzt sich gemeinsam mit 5 Kollegen aus anderen europäischen Ländern für eine Übergewinnsteuer ein. Diese sollen Mineralölfirmen auf Profite zahlen, die sie infolge des Iran-Kriegs eingefahren haben. Mehr von Uli Reitinger.
3: Klingbeil und seine Amtskollegen aus Portugal, Spanien, Österreich, Italien und Polen haben einen Brief an die irische EU-Ratspräsidentschaft geschrieben. Der deutsche Minister soll die treibende Kraft gewesen sein. In dem Brief heißt es, überall wächst der Unmut über den Anstieg der Lebenshaltungskosten. Die bisher ergriffenen staatlichen Maßnahmen hätten nicht gereicht, um die Preise zu stabilisieren. Klingbeil riskiert mit diesem Vorstoß einen neuen Koalitionsstreit, denn CDU-Wirtschaftsministerin Reiche ist gegen eine Übergewinnsteuer.
2: Bundesjustizministerin Hubig will den Schutz queerer Menschen ins Grundgesetz aufnehmen. Das Diskriminierungsverbot solle um die sexuelle Identität ergänzt werden, sagte Hubig. Zuvor müsse die Koalition aber noch Gespräche darüber führen. Der FC Bayern hat wie im Vorjahr den Franz Beckenbauer Supercup gewonnen. Der deutsche Meister setzte sich bei Vizemeister Borussia Dortmund mit 2:1 durch. Neuzugang Nathaniel Brown und Michael Olisse waren die Torschützen für die Bayern. Für Dortmund traf Fabio Silva. Bayern München ist zum insgesamt 12. Mal Supercup-Sieger.
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2: Ich bin Hendrik Daum. Die Bahngewerkschaft EVG droht mit bundesweiten Streiks im Regionalverkehr ab Januar. Hintergrund ist der tödliche Angriff auf einen Zugbegleiter vor einem halben Jahr. Gewerkschaftschef Burkhardt sagte der Bild am Sonntag, seitens der Politik habe es nach dem Tod des Mannes große Worte gegeben, aber keine Taten. Nun müsse das versprochene Gesetz für härtere Strafen bei Angriffen auf Zugpersonal noch in diesem Jahr in den Bundestag, sagte Burkhardt und wörtlich, sonst legen wir im Januar den Betrieb lahm. Bundesfinanzminister Klingbeil setzt sich gemeinsam mit 5 Kollegen aus anderen europäischen Ländern für eine Übergewinnsteuer ein. Diese sollen Mineralölfirmen auf Profite zahlen, die sie infolge des Iran-Kriegs eingefahren haben. Mehr von Uli Reitinger.
3: Klingbeil und seine Amtskollegen aus Portugal, Spanien, Österreich, Italien und Polen haben einen Brief an die irische EU-Ratspräsidentschaft geschrieben. Der deutsche Minister soll die treibende Kraft gewesen sein. In dem Brief heißt es, überall wächst der Unmut über den Anstieg der Lebenshaltungskosten. Die bisher ergriffenen staatlichen Maßnahmen hätten nicht gereicht, um die Preise zu stabilisieren. Klingbeil riskiert mit diesem Vorstoß einen neuen Koalitionsstreit, denn CDU-Wirtschaftsministerin Reiche ist gegen eine Übergewinnsteuer.
2: Bundesjustizministerin Hubig will den Schutz queerer Menschen ins Grundgesetz aufnehmen. Das Diskriminierungsverbot solle um die sexuelle Identität ergänzt werden, sagte Hubig. Zuvor müsse die Koalition aber noch Gespräche darüber führen. Der FC Bayern hat wie im Vorjahr den Franz Beckenbauer Supercup gewonnen. Der deutsche Meister setzte sich bei Vizemeister Borussia Dortmund mit 2:1 durch. Neuzugang Nathaniel Brown und Michael Olisse waren die Torschützen für die Bayern. Für Dortmund traf Fabio Silva. Bayern München ist zum insgesamt 12. Mal Supercup-Sieger.
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2: Ich bin Hendrik Daum. Die Bahngewerkschaft EVG droht mit bundesweiten Streiks im Regionalverkehr ab Januar. Hintergrund ist der tödliche Angriff auf einen Zugbegleiter vor einem halben Jahr. Gewerkschaftschef Burkhardt sagte der Bild am Sonntag, seitens der Politik habe es nach dem Tod des Mannes große Worte gegeben, aber keine Taten. Nun müsse das versprochene Gesetz für härtere Strafen bei Angriffen auf Zugpersonal noch in diesem Jahr in den Bundestag, sagte Burkhardt und wörtlich, sonst legen wir im Januar den Betrieb lahm. Beim Hantieren mit Chemikalien für Pyrotechnik sind in Rosenheim am späten Abend drei Jugendliche teilweise schwer verletzt worden. Ein Polizeisprecher sagte, was genau passiert sei und was genau die Jugendlichen vorgehabt hätten, sei noch unklar. Zwei der drei Jugendlichen seien mit einem Rettungshubschrauber in Spezialkliniken gekommen. Bundesfinanzminister Klingbeil hat einen neuen Vorstoß für eine Übergewinnsteuer bei den Mineralölkonzernen gestartet. Mit Blick auf die anhaltend hohen Spritpreise macht er sich zusammen mit 5 EU-Amtskollegen für eine solche Abgabe in der Europäischen Union stark. In der aktuellen Krise dürfe es keine Abzocke durch Energiekonzerne geben, betont Klingbeil. Neue Saison, gewohnte Bilder jubelnder Bayern-Stars. Die Münchner haben wie im Vorjahr den Franz Beckenbauer Supercup gewonnen. Der deutsche Meister setzte sich beim Vizemeister Borussia Dortmund mit 2:1 durch. Moritz Einzel berichtet.
3: Den Grundstein für den Supercup-Sieg legten die Bayern im ersten Durchgang. Neuzugang Brown traf zur Führung in der 28. Minute und kurz vor der Pause Olise mit toller Einzelleistung zum 2:0. In der zweiten Hälfte der BVB griffiger und Fabio Silva verkürzte in der 75. Minute. Aber die Bayern behielten die Oberhand. 2:1 am Ende gegen 10 Dortmunder. Bensebaini sah glatt rot nach grobem Foulspiel. Der FC Bayern gewinnt den Supercup zum insgesamt 12. Mal.
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2: Ich bin Hendrik Daum. Die Bahngewerkschaft EVG droht mit bundesweiten Streiks im Regionalverkehr ab Januar. Hintergrund ist der tödliche Angriff auf einen Zugbegleiter vor einem halben Jahr. Gewerkschaftschef Burkhardt sagte der Bild am Sonntag, seitens der Politik habe es nach dem Tod des Mannes große Worte gegeben, aber keine Taten. Nun müsse das versprochene Gesetz für härtere Strafen bei Angriffen auf Zugpersonal. Ich bin Hendrik Daum. Die Bahngewerkschaft EVG droht mit bundesweiten Streiks im Regionalverkehr ab Januar. Hintergrund ist der tödliche Angriff auf einen Zugbegleiter vor einem halben Jahr. Gewerkschaftschef Burkhardt sagte der Bild am Sonntag, seitens der Politik habe es nach dem Tod des Mannes große Worte gegeben, aber keine Taten.

0: sei noch unklar. Zwei der drei Jugendlichen seien mit einem Rettungshubschrauber in Spezialkliniken gekommen. Bundesfinanzminister Klingbeil hat einen neuen Vorstoß für eine Übergewinnsteuer bei den Mineralölkonzernen gestartet. Mit Blick auf die anhaltend hohen Spritpreise macht er sich zusammen mit 5 EU-Amtskollegen für eine solche Abgabe in der Europäischen Union stark. In der aktuellen Krise dürfe es keine Abzocke durch Energiekonzerne geben, betont Klingbeil. Neue Saison, gewohnte Bilder jubelnder Bayern-Stars. Die Münchner haben wie im Vorjahr den Franz Beckenbauer Supercup gewonnen. Der deutsche Meister setzte sich beim Vizemeister Borussia Dortmund mit 2:1 durch. Moritz Einzel berichtet.
1: Den Grundstein für den Supercup-Sieg legten die Bayern im ersten Durchgang. Neuzugang Brown traf zur Führung in der 28. Minute und kurz vor der Pause Olise mit toller Einzelleistung zum 2:0. In der zweiten Hälfte der BVB griffiger und Fabio Silva verkürzte in der 75. Minute, aber die Bayern behielten die Oberhand. 2:1 am Ende gegen 10 Dortmunder. Bensebaini sah glatt rot nach grobem Foulspiel. Der FC Bayern gewinnt den Supercup zum insgesamt 12. Mal.
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2: Ich bin Hendrik Daum. Einen schönen guten Morgen. Bundeskanzler Merz will das schwarz-rote Kabinett bei seiner Klausur in der kommenden Woche auf eine schnelle Umsetzung von Reformen einschwören. Es geht unter anderem um Rente, Steuern, Entbürokratisierung und Digitalisierung. Die Beschlüsse müssten so schnell wie möglich umgesetzt werden, sagte Merz der Bild am Sonntag. David Riemer berichtet.
3: Es gehe um eine schnelle und umfassende Entlastung für die Wirtschaft, vor allem fürs Handwerk und den Mittelstand. Das Kabinett kommt am Dienstag und Mittwoch in Schloss Neuhardenberg in Brandenburg zusammen. Wichtige Themen sind dabei auch die Ankurbelung der Wirtschaft sowie ein stärkerer Schutz vor Hitze und weiteren Folgen des Klimawandels.
2: Bundesgesundheitsminister Linnemann will die geplante Einsparung bei Rentenansprüchen für pflegende Angehörige stoppen. Linnemann sagte der Bild am Sonntag, das Pflegeneuordnungsgesetz solle so gefasst sein, dass es keine Abstriche gibt, sondern dass die Rentenpunkte erhalten bleiben. Wer andere Menschen zu Hause pflege, der gehöre zu den Alltagshelden Deutschlands, so Linnemann. Wenn sich Sparmaßnahmen auf diese Menschen konzentrierten, dann drohe das Pflegesystem zu kollabieren. Rund 100 Menschen haben am Abend in München gegen Polizeigewalt demonstriert. Hintergrund war der Polizeieinsatz am Dienstag, bei dem ein 14-Jähriger durch einen Schuss eines Beamten getroffen worden war. Der Junge habe lediglich eine Softair-Pistole bei sich gehabt und liege nun schwer verletzt im Krankenhaus, hieß es bei der Kundgebung am Schwabinger Hohenzollernplatz. Wie es zu dem Schusswaffeneinsatz habe kommen können, das müsse nun dringend aufgearbeitet werden. Der FC Bayern hat wie im Vorjahr den Franz Beckenbauer Supercup gewonnen. Der deutsche Meister setzte sich auswärts gegen Vizemeister Borussia Dortmund mit 2:1 durch. Neuzugang Nathaniel Brown und Michael Olise trafen für die Bayern. Manuel Neuer bei Sky.
4: Das ist immer so ein guter Startschuss auch in die Saison und dann weiß man ungefähr, wo man steht. Ich glaube, es war wieder ein harter Kampf und wir müssen alles investieren, um dieses Spiel zu gewinnen, aber ich glaube, die bessere Mannschaft hat gewonnen heute.
2: Die Münchner sind zum insgesamt 12. Mal Supercup-Sieger. Und im DFB-Pokal haben Augsburg und Nürnberg die zweite Runde erreicht. Die Augsburger gewannen gegen Cottbus 2:0. Nürnberg setzte sich erst im Elfmeterschießen gegen Viktoria Köln mit 5:4 durch. Dagegen sind die Münchner Löwen nach einem 0:2 gegen Kiel ausgeschieden.
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2: Ich bin Hendrik Daum. Einen schönen guten Morgen. Bundeskanzler Merz will das schwarz-rote Kabinett bei seiner Klausur in der kommenden Woche auf eine schnelle Umsetzung von Reformen einschwören. Es geht unter anderem um Rente, Steuern, Entbürokratisierung und Digitalisierung. Die Beschlüsse müssten so schnell wie möglich umgesetzt werden, sagte Merz der Bild am Sonntag. David Riemer berichtet.
3: Es gehe um eine schnelle und umfassende Entlastung für die Wirtschaft, vor allem fürs Handwerk und den Mittelstand. Das Kabinett kommt am Dienstag und Mittwoch in Schloss Neuhardenberg in Brandenburg zusammen. Wichtige Themen sind dabei auch die Ankurbelung der Wirtschaft sowie ein
2: Schwören. Es geht unter anderem um Rente, Steuern, Entbürokratisierung und Digitalisierung. Die Beschlüsse müssten so schnell wie möglich umgesetzt werden, sagte Merz der Bild am Sonntag. David Riemer berichtet.
3: Es gehe um eine schnelle und umfassende Entlastung für die Wirtschaft, vor allem fürs Handwerk und den Mittelstand. Das Kabinett kommt am Dienstag und Mittwoch in Schloss Neuhardenberg.

0: Zuhausepflege. Der gehöre zu den Alltagshelden Deutschlands, so Linnemann. Wenn sich Sparmaßnahmen auf diese Menschen konzentrierten, dann drohe das Pflegesystem zu kollabieren. Rund 100 Menschen haben am Abend in München gegen Polizeigewalt demonstriert. Hintergrund war der Polizeieinsatz am Dienstag, bei dem ein 14-Jähriger durch einen Schuss eines Beamten getroffen worden war. Der Junge habe lediglich eine Softair-Pistole bei sich gehabt und liege nun schwer verletzt im Krankenhaus, hieß es bei der Kundgebung am Schwabinger Hohenzollernplatz. Wie es zu dem Schusswaffeneinsatz habe kommen können, das müsse nun dringend aufgearbeitet werden. Der FC Bayern hat wie im Vorjahr den Franz Beckenbauer Supercup gewonnen. Der deutsche Meister setzte sich auswärts gegen Vizemeister Borussia Dortmund mit 2:1 durch. Neuzugang Nathaniel Brown und Michael Olise trafen für die Bayern. Manuel Neuer bei Sky.
1: Das ist immer so ein guter Startschuss auch in die Saison und dann weiß man ungefähr, wo man steht. Ich glaube, es war wieder ein harter Kampf und wir müssen alles investieren, um dieses Spiel zu gewinnen, aber ich glaube, die bessere Mannschaft hat gewonnen heute.
0: Die Münchner sind zum insgesamt 12. Mal Supercup-Sieger. Und im DFB-Pokal haben Augsburg und Nürnberg die zweite Runde erreicht. Die Augsburger gewannen gegen Cottbus 2:0. Nürnberg setzte sich erst im Elfmeterschießen gegen Viktoria Köln mit 5:4 durch. Dagegen sind die Münchner Löwen nach einem 0:2 gegen Kiel ausgeschieden.
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2: Ich bin Gregor Jussi Moser. Guten Morgen. Bundeskanzler Merz hat rasche und umfassende Entlastungen für die Wirtschaft angekündigt. In Deutschland gehe es um Wachstum und Beschäftigung, das sei das wichtigste Thema, sagte Merz der Bild am Sonntag. So müssten die bereits beschlossenen Reformen bei Steuern, Rente, Entbürokratisierung und Digitalisierung jetzt so schnell wie möglich umgesetzt werden. Er werde das Kabinett bei der Klausur in der kommenden Woche darauf einschwören. Italien wird weiterhin keine Migranten aus Deutschland zurücknehmen. Vizeregierungschef Salvini sagte bei einem Treffen seiner rechten Lega-Partei, deutsche Hilfsorganisationen nehmen Geflüchtete auf dem Mittelmeer auf, um sie nach Italien zu bringen. Einige von ihnen würden dann nach Deutschland weiterreisen. Solange das so bleibe, habe Deutschland kein Recht, auch nur einen einzigen illegalen Migranten zurück nach Italien zu schicken, so Salvini. Beim Hantieren mit Chemikalien für Pyrotechnik sind in Rosenheim am späten Abend drei Jugendliche teilweise schwer verletzt worden. Ein Polizeisprecher sagte, was genau passiert sei und was genau die Jugendlichen vorgehabt hätten, sei noch unklar. Zwei der drei Jugendlichen seien mit einem Rettungshubschrauber in Spezialkliniken gekommen. Der FC Bayern hat wie im Vorjahr den Franz Beckenbauer Supercup gewonnen. Der deutsche Fußballmeister setzte sich beim Vizemeister Borussia Dortmund mit 2:1 durch. Moritz Einzel berichtet.
3: Den Grundstein für den Supercup-Sieg legten die Bayern im ersten Durchgang. Neuzugang Brown traf zur Führung in der 28. Minute und kurz vor der Pause Olise mit toller Einzelleistung zum 2:0. In der zweiten Hälfte der BVB griffiger und Fabio Silva verkürzte in der 75. Minute. Aber die Bayern behielten die Oberhand. 2:1 am Ende gegen 10 Dortmunder. Bensebaini sah glattrot nach grobem Foulspiel. Der FC Bayern gewinnt den Supercup zum insgesamt 12. Mal.
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3: Ich bin Gregor Jusse Moser. Guten Morgen. Wenn es um Rentenansprüche für pflegende Angehörige geht, will der neue Bundesgesundheitsminister Linnemann nicht sparen. Das hat der CDU-Politiker der Bild am Sonntag gesagt, mit Blick auf bisher geplante Einsparungen. Er wolle das korrigieren, sodass die entsprechenden Rentenpunkte erhalten bleiben, versprach Linnemann. Auch von Kanzler Merz sowie aus CSU und SPD hatte es Kritik an möglichen Einsparungen bei pflegenden Angehörigen gegeben. Um Pflege und Rente wird es auch kommende Woche gehen bei einer Klausur der schwarz-roten Koalition. Beschlüsse müssten so schnell wie möglich umgesetzt werden, hat Kanzler Merz der Bild am Sonntag gesagt. Mehr von David Riemer.
4: Es gehe um eine schnelle und umfassende Entlastung für die Wirtschaft, vor allem fürs Handwerk und den Mittelstand. Das Kabinett kommt am Dienstag und Mittwoch in Schloss Neuhardenberg in Brandenburg zusammen. Wichtige Themen sind dabei auch die Ankurbelung der Wirtschaft sowie ein stärkerer Schutz vor Hitze und weiteren Folgen des Klimawandels.
3: Rund 100 Menschen haben am Abend in München gegen Polizeigewalt demonstriert. Hintergrund war der Polizeieinsatz am Dienstag, bei dem ein 14-Jähriger durch einen Schuss eines Beamten getroffen worden war. Der Junge habe nur eine Soft-Air-Pistole bei sich gehabt und liege nun schwer verletzt im Krankenhaus, hieß es bei der Kundgebung. Wie es zu dem Schusswaffeneinsatz habe kommen können, müsse nun dringend aufgearbeitet werden. Zum Fußball. Der FC Bayern hat wie im Vorjahr den Franz-Beckenbauer Supercup gewonnen. Der deutsche Meister siegte bei Vizemeister Borussia Dortmund mit 2:1. Die Münchner sind zum insgesamt 12. Mal Supercup-Sieger.
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9: Ich bin Gregor Jusse Moser. Guten Morgen. Wenn die Bundesregierung das Strafmaß bei Angriffen auf Zugbegleiter nicht bald verschärft, droht die Bahngewerkschaft IVG mit bundesweiten Streiks im Regionalverkehr ab Januar. Ein entsprechendes Gesetz müsse noch in diesem Jahr in den Bundestag, sagte Gewerkschaftschef Martin Burkhardt der Bild am Sonntag. David Riemer berichtet aus Berlin.
10: Anfang Februar war ein Schaffner in einem Regionalexpress von einem Fahrgast bei einer Ticketkontrolle angegriffen und tödlich verletzt worden. Seitdem fordert die EVG mehr Sicherheit für Zugbegleiter und erhöht jetzt den Druck. Bundesverkehrsminister Bilger hat kürzlich Gespräche in der Bundesregierung angekündigt, um auch bei Angriffen auf Zugbegleiter höhere Strafen zu erreichen, wie schon für Rettungskräfte.
9: Deutschland und Italien streiten weiter über die Rücknahme von Geflüchteten. Jetzt hat Italiens Vizeregierungschef Salvini angekündigt, keine Migranten zurückzunehmen, die nach Deutschland weitergereist sind. Salvini, der Vorsitzender der rechtspopulistischen Lega-Partei ist, begründet das damit, dass deutsche Hilfsorganisationen mit Schiffen Geflüchtete im Mittelmeer aufnehmen und nach Italien bringen. Allerdings regeln EU-Migrationspakte, dass Mitglieder Migranten dorthin zurückschicken dürfen, wo diese zuerst EU-Gebiet betreten haben. Beim Hantieren mit Chemikalien für Pyrotechnik sind drei Jugendliche in Rosenheim am Abend teilweise schwer verletzt worden, das sagte ein Polizeisprecher der Nachrichtenagentur dpa. Was genau der Plan der Jugendlichen war und was dann schiefging, ist noch unklar. Zwei der drei Jugendlichen kamen in Spezialkliniken. Eine Woche vor dem Start der Fußball-Bundesliga hat Bayern München den ersten Titel der neuen Saison gewonnen, den Franz-Beckenbauer Supercup. In Dortmund setzte sich das Team mit 2:1 durch. Für die Bayern trafen Nathaniel Brown und Michael Olise. Dortmunds Anschlusstreffer schoss Fabio Silva.
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5: Ich bin Gregor Jose Moser. Guten Morgen. Wenn es um Rentenansprüche für pflegende Angehörige geht, will der neue Bundesgesundheitsminister Lindemann nicht sparen. Das hat der CDU-Politiker der Bild am Sonntag gesagt, mit Blick auf bisher geplante Einsparungen. Er wolle das korrigieren, sodass die entsprechenden Rentenpunkte erhalten bleiben. Ähnlich hatte sich auch Kanzler Merz geäußert. Eine Mehrheit der Menschen in Deutschland geht davon aus, dass Bundeskanzler Merz nicht bis zum Ende der laufenden Legislaturperiode im Amt bleiben wird. Das zeigt eine YouGov-Umfrage. Aus Berlin berichtet Jan-Henner Reitze.
6: Unterm Strich sind es 54% der Befragten, die erwarten, dass die Amtszeit von Merz vorzeitig zu Ende geht. Eine noch größere Mehrheit meint, dass der Kanzler durch die personellen Veränderungen rund um den Rücktritt von Jens Spahn als Unionsfraktionschef Autorität verloren hat. Und NRW-Ministerpräsident Hendrik Wüst halten mit 25% mehr Befragte für den geeigneteren Kanzler als Friedrich Merz mit 9%.
5: In München haben am Abend rund 100 Menschen demonstriert, und zwar gegen einen Polizeieinsatz vom Dienstag. Dabei war ein 14-Jähriger durch einen Schuss eines Beamten schwer verletzt worden. Der Junge hatte eine täuschend echt aussehende Soft-Air-Pistole bei sich. Die Familie behauptet, der Jugendliche habe seine Waffe weggeworfen und gerufen, dass es sich um ein Spielzeug handelt. Die Polizei sagt dagegen, der Junge habe sich mit erhobener Waffe zu dem Beamten gedreht. Wir schauen zum Fußball. Eine Woche vor dem Bundesliga-Start hat der FC Bayern mit dem Franz Beckenbauer Supercup den ersten Titel der Saison gewonnen. In Dortmund siegten die Münchner mit 2:1. Außerdem läuft seit gestern die erste Runde des DFB-Pokals. Weiter sind zum Beispiel schon Leipzig, Augsburg, Nürnberg, Leverkusen oder auch Bremen. Heute ab 13 Uhr spielen unter anderem Greuther Fürth gegen Bochum, der Balinger SC gegen Magdeburg oder auch Düsseldorf gegen Freiburg.
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5: Ich bin Gregor Jose Moser. Wer Zugpersonal angreift, soll härter bestraft werden. Ein Gesetz dafür hat die Bundesregierung angekündigt, aber noch nicht umgesetzt. Deshalb droht die Bahngewerkschaft EVG mit Streiks. EVG-Chef Burkhardt sagte der Bild am Sonntag, das Gesetz müsse noch dieses Jahr in den Bundestag, sonst werde im Januar im Nahverkehr gestreikt. Im Februar war bei Kaiserslautern ein Zugbegleiter attackiert und getötet worden. Die Pflegeversicherung ist in Finanznöten, deshalb sind Einsparungen geplant. Der neue Bundesgesundheitsminister Lindemann will bei Rentenansprüchen für pflegende Angehörige aber doch nicht sparen, wie er der Bild am Sonntag gesagt hat. Ronny Thorau berichtet.
6: Menschen, die ihre Angehörigen pflegen, bekommen unter bestimmten Voraussetzungen Rentenbeiträge gezahlt, bis zu 740 Euro im Monat. Lindemanns Amtsvorgängerin Nina Waken hatte einen Entwurf zur Pflegereform vorgelegt, der diese Ansprüche auf 70% kürzen würde. Gesundheitsminister Lindemann findet, damit verliere die Gesellschaft an Wärme, weil es bei pflegenden Angehörigen um Menschen gehe, die unsere Gesellschaft zusammenhalten.
5: Wir schauen ins oberbayerische Rosenheim. Da haben sich drei Jugendliche am Abend teils schwer verletzt beim Hantieren mit Pyrotechnik. Sie hatten laut Polizei verschiedene Chemikalien miteinander vermischt. Was sie damit vorhatten, ist noch unklar. Zwei der drei Jugendlichen kamen in Spezialkliniken. Gedenken an die Opfer des Anschlags in Solingen. Dort hatte vor 2 Jahren ein islamistischer Terrorist beim Stadtfest 3 Menschen mit einem Messer getötet, 8 weitere wurden verletzt. Der Täter wurde letztes Jahr zu lebenslanger Haft mit anschließender Sicherungsverwahrung verurteilt. Jetzt am Vormittag findet ein Gottesdienst in der evangelischen Stadtkirche in Solingen statt. Für den Abend ist unter anderem ein öffentliches Gedenken geplant.
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4: Ich bin Gregor Jose Moser. 2 Jahre nach dem islamistischen Terroranschlag in Solingen wird heute der Opfer gedacht. Damals hatte ein abgelehnter Asylbewerber beim Stadtfest 3 Menschen mit einem Messer getötet und 8 verletzt. Er wurde letztes Jahr zu lebenslanger Haft und anschließender Sicherungsverwahrung verurteilt. Nach einem Gottesdienst in der evangelischen Stadtkirche jetzt am Vormittag sind für den Abend eine Dialogveranstaltung und ein öffentliches Gedenken geplant. Dazu wird auch NRW-Ministerpräsident Wüst erwartet. Betroffene Gesichter und große Worte habe es gegeben, aber keine Taten. Das bemängelt die Bahngewerkschaft EVG nach der tödlichen Attacke auf einen Zugbegleiter vor einem halben Jahr. Weil die Bundesregierung die versprochene Strafrechtsverschärfung für solche Taten noch nicht umgesetzt hat, droht Gewerkschaftschef Burkhardt in der Bild am Sonntag jetzt mit Streiks im Regionalverkehr ab Januar. Italien will trotz neuer EU-Regeln bis auf Weiteres keine Migranten aus Deutschland zurücknehmen. Vize-Regierungschef Salvini begründet das damit, dass deutsche Hilfsorganisationen mit Schiffen Geflüchtete im Mittelmeer aufnehmen und nach Italien bringen. Mehr von Tine Klimach.
5: Theoretisch muss Italien nach den neuen EU-Regeln die Menschen aufnehmen, weil jeder Migrant in dem EU-Land einen Asylantrag stellen muss, das er zuerst betreten hat. Deshalb wollen Deutschland und andere Länder Migranten wieder zurückschicken, die über die italienische Küste in die EU kamen. Trotzdem hat Rom seit Inkrafttreten des neuen Pakts Mitte Juni keinen einzigen Migranten aus Deutschland zurückgenommen. Italien sagt, das Aufnahmesystem ist komplett überlastet.
4: Wer es beim Sydney-Marathon über die Ziellinie schafft, bekommt eine Medaille. Auf der Rückseite sind die Skyline und Sehenswürdigkeiten der australischen Metropole zu sehen, darunter auch das Allianz-Stadion. Durch einen Fehler zeigt die Medaille aber nicht das Allianz-Stadion in Sydney, sondern, man ahnte schon, die Allianz-Arena in München. Die Organisatoren nehmen es mit Humor und sagen, die Medaille sei jetzt noch ein bisschen einzigartiger.
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1: Mit Fabi Hollitz, schönen Sonntag. Die Sommerferien sind ja noch im vollen Gange. Und für ein bisschen Erholung muss man überhaupt nicht in den Flieger. Oberfranken reicht da auch schon. Genauer gesagt die Radspitze bei Kronach. Pfarrer Martin Fleischmann ist dort quasi aufgewachsen. Für ihn ist der Berg bis heute der perfekte Ort, um einfach mal den Kopf frei zu bekommen.
2: Ja, man fühlt sich hier halt irgendwie gleich irgendwie frei oder erhaben. Weit über den Häusern der Menschen, weit über dem, was dich vielleicht auch unten festhält. Der Blick wird weit. Ja, man sieht das ganze Obermaintal, man sieht bis ins Fichtelgebirge, man sieht den Thüringer Wald rüber. Die Last fällt ab, wenn man hier ist.
1: Durchatmen und den Alltag im Tal lassen. Das Beste an der Radspitze, der Weg ist auch für Familien mit kleinen Kindern gut zu schaffen. Oben warten dann ein historischer Aussichtsturm und jede Menge Platz für gemütliches Picknick. Und selbst die Kleinsten spüren sofort, dass sie da an einem ganz besonderen Ort sind.
2: Wenn ich mit meinen Kindern hier hochkomme, sie springen hierher, sie laufen den Weg hierher und ich beobachte es, sie bleiben hier auch immer erstmal stehen an dieser Kante und sie schauen in die Weite und ich glaube, so ganz mit ihrem kindlichen Gemüt erfassen sie auch, was das für ein besonderer Ort ist und dass man hier halt einfach auch so viel sieht und in die Landschaft schauen kann. Es sind einfach tolle Erlebnisse hier mit den Kindern, ja.
1: Also Picknickdecke auspacken, ein paar Kekse einpacken, Wasser und los geht's. Die Radspitze im Frankenwald ist definitiv ein perfektes Ziel für den nächsten Ausflug.
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1: Fabi Hollet hier, schönen Sonntag. Vier Mädels aus Franken ziehen los in die Welt. Aber statt Traveler-Glück suchen sie die Kultur vor Ort. Bringen sich ein in soziale Projekte, leben mit den Locals hautnah. Gestartet sind sie mit Mission eine Welt und schmieden gerade Reisepläne. Lina, Daniela, Emily und Lilith gehen nach Argentinien, nach Kenia in ein Mädchenheim, nach Tansania in eine Grundschule und nach Australien in ein College.
2: Und natürlich ist so ein Jahr im Ausland schon mit vielen Ängsten und Erwartungen auch verknüpft, weil wir gerade unser Abitur gemacht haben, noch nicht viel von der Welt gesehen haben.
3: Vor allem, wir werden ja auch dann alleine einfach wohnen und eine 40-Stunden-Woche gefühlt haben. Das ist halt ein ganz anderer Alltag, als wir jetzt mit der Schule hatten.
2: Und zu Hause sind nicht unsere Eltern, alles ist unsere eigene Verantwortung.
1: Und was erwarten die Mädels von ihrem Aufenthalt im Ausland?
4: Ich gehe da ganz offen hin. Ich freue mich auf jeden Fall auf die Kinder und auf die Kultur dort.
5: Boah, ich bin auch schon richtig gespannt auf die Musik und das Essen.
4: Ja!
6: Ja, ich freue mich halt auch voll drauf, so einfach neue Leute kennenzulernen, wie so denen ihr Alltag ist.
2: Ja, ich glaube, es ist einfach eine total krasse Erfahrung und man kann sich gar nicht so ganz vorstellen, was einen da jetzt alles erwarten wird in dem Land und eben ja auch auf einer anderen Sprache sprechen zu müssen.
1: Und so heißt es gerade, Vokabeln büffeln auf Spanisch und Suaheli. Das ist halt so ganz anders als Englisch. Aber nicht nur die Sprache müssen sie lernen, auch die Vorbereitungskurse in Neuendettels auch für den Freiwilligendienst absolvieren und sich mit speziellen Themen beschäftigen.
2: Gerade auch mit unserer Rolle dann in dem Freiwilligendienst, mit welchen Ansichten wir da hingehen sollten.
6: Zum Beispiel zum Thema Rassismus oder sexualisierte Gewalt.
7: Dass wir nicht dieses White Saviorism vertreten, also dass wir jetzt da hingehen und Menschen komplett helfen oder so, das ist einfach nicht der Fall, sondern das ist wie so ein Lernjahr für uns und dass uns die Leute überhaupt zu sich nehmen, wo wir noch keine Lebenserfahrung.
1: Wenig Lebenserfahrung, aber auch wenig Ängste haben sie. Doch dass sie ein ganzes Jahr weit weg von Familie und Freunden sind, das wird schon eine Herausforderung und eine ganz neue Erfahrung. Viele weitere und vor allem schöne neue Erfahrungen und Erlebnisse wünschen wir den vier Mädels aus Franken, die demnächst in ihr freiwilliges soziales Jahr aufbrechen.
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12: Ich bin Gregor Jose Moser. Wegen einer neuen heißen Wetterphase warnt Griechenlands Wetteramt Einwohner und Urlauber für die kommende Woche vor Temperaturen von bis zu 40 Grad. Aus Athen, Takis Zafos.
13: Wegen extremer Trockenheit herrscht in weiten Teilen des Landes hohe Waldbrandgefahr. Die Behörden raten besonders Touristen, die direkte Sonne zu meiden und ausreichend Wasser zu trinken. Auf keinen Fall fettige Nahrung und Alkohol zu sich nehmen, sagen die Ärzte. Die Hitzewelle soll mindestens 10 Tage dauern.
12: Alltagshelden sind für den neuen Bundesgesundheitsminister Linnemann zum Beispiel Menschen, die Angehörige pflegen. Deshalb will er mögliche Einsparungen bei Rentenansprüchen für pflegende Angehörige stoppen. Der Bild am Sonntag hat er gesagt, auch im Pflegeneuordnungsgesetz sollen die bisherigen Rentenpunkte erhalten bleiben. Lob dafür kommt unter anderem aus Bayern. Landesgesundheits- und Pflegeministerin Gerlach begrüßt Linnemanns Ankündigung und fügt hinzu, 83% der Pflegebedürftigen in Bayern würden daheim von Angehörigen gepflegt. Der islamistische Anschlag in Solingen vor 2 Jahren wirkt noch immer in der Stadtgesellschaft nach. Das hat bei einem Gedenkgottesdienst die Superintendantin des evangelischen Kirchenkreises Solingen, Ilka Werner, gesagt. Bis heute gebe es tiefe Trauer, Schmerz und die hilflose Frage danach, wie man sich schützen könne. Am 23. August 2024 hatte ein abgelehnter syrischer Asylbewerber auf einem Stadtfest 3 Menschen mit einem Messer getötet und 8 verletzt. Fußball gibt's auch heute wieder zu sehen. Es läuft seit Freitag ja die erste Runde im DFB-Pokal. Eine Runde weiter sind zum Beispiel schon Nürnberg, Leipzig, Augsburg und Stuttgart. Und so einige Teams wollen heute ab 13 Uhr nachziehen. Unter anderem spielen Greuther Fürth gegen Bochum, der Balinger SC gegen Magdeburg oder auch Düsseldorf gegen Freiburg.
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1: Schönen Sonntag, ich bin Fabi Hollett. Der perfekte Urlaub ist ja absolut Geschmackssache. Manche von euch stehen auf Action, andere wollen ausschlafen. Wer nicht nur körperlich mal total zur Ruhe kommen will, sondern eben auch im Kopf, für den könnten auch Exerzitien was sein. Klingt exotisch und es ist auch gar nicht so leicht, es zu beschreiben, was da genau dahinter steckt, sagt Pastoralreferent Gideon Kühr.
2: Es ist ein bisschen wie mit, was sind Schuhe? Es gibt völlig verschiedene Schuhe, ja, Stöckelschuhe, Flipflops, Bergschuhe und es gibt bei Exerzitien entsprechend völlig verschiedene Formate, sodass es nicht leicht ist, etwas zu sagen, was immer für alle gilt. Grundsätzlich kann man sagen, Exerzitien sind eine Zeit, die man sich nimmt für sich selbst oder fürs eigene Herz oder die eigene Seele und will da Raum schaffen für Gott.
1: Ihr müsst aber nicht supergläubig sein, um das zu testen. Und das Angebot ist wirklich groß, angefangen von Exerzitien, bei denen komplett Schweigen angesagt ist, bis zur Surf-Exerzitien ist alles dabei.
2: Ich sag mal so, natürlich seit Jahrzehnten mache ich Exerzitien regelmäßig und jetzt über die lange Strecke kann ich sagen, meine Frau findet, ich bin dann besser zu haben, wenn ich das tue. Also es ändert etwas. Man wird irgendwie verträglicher für die Mitmenschen.
1: Also eine Auszeit für den Kopf, von dem auch die anderen dann was haben. Vielleicht einfach mal bei euch im Bistum nachschauen. Das Angebot ist groß.
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1: Ich bin Fabi Hollitsch, schönen Sonntag. Sie retten Fische aus fast ausgetrockneten Teichen, holen eingeklemmte Menschen aus Autos und löschen Hausbrände. Kaum vorstellbar, was ohne die freiwillige Feuerwehr so los wäre. Und weil dieses Ehrenamt einfach das perfekte Beispiel für Nächstenliebe ist, sind auch ein paar Ordensleute aus St. Ottilien am Start, sagt Bruder Antonius.
2: Das ist dann schon schön, wenn auch der Pfarrer da als Feuerwehrmann mit dabei ist, auch bei Einsätzen oder auch bei den Übungen. Und das macht, glaube ich, schon auch was mit unseren anderen Feuerwehrkameradinnen und Kameraden, weil wir einfach vom Kloster kommen.
1: Bruder Antonius ist noch nicht lange im Kloster, aber seit seinem Eintritt auch bei der Feuerwehrtruppe dabei. Aus tiefster Überzeugung.
2: Gott zur Ehr, dem Nächsten zur Wehr, das sagt komplett Nächstenliebe eben aus. Also das ist für mich urchristlich sozusagen, was die Feuerwehrleute respektive auch wir eben machen. Und der heilige Florian als unser Schutzpatron, der ja auch Leuten geholfen hat, das passt dann natürlich dann auch richtig gut dazu.
1: Und schadet sicher auch nicht, wenn die Ordensleute dann bei einem großen Einsatz ein bisschen Unterstützung von ganz oben anfordern. Per Gebet, versteht sich.
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15: Ich bin Gregor Jose Moser. Wie gefährlich ist die AfD und braucht es ein Parteiverbot? Darüber sind sich die Menschen in Deutschland laut einer aktuellen Umfrage des INSA-Instituts uneins. Ronny Thorau berichtet.
16: Haben Sie Angst vor der AfD? Auf diese Frage antworten in der Umfrage 49% mit Nein, 42% mit Ja. Überdurchschnittlich hoch ist die Angst bei Älteren. Dass die AfD rechtsextrem ist, bejaht dabei übrigens mehr als die Hälfte der Befragten. Es haben also offenbar auch Menschen keine Angst vor der AfD, obwohl sie glauben, dass sie rechtsextrem ist. Und die AfD zu verbieten, das finden in der Umfrage genauso viele richtig wie falsch.
15: 2 Jahre nach dem islamistischen Terroranschlag in Solingen wird heute der Opfer gedacht. Damals hatte ein abgelehnter Asylbewerber beim Stadtfest 3 Menschen mit einem Messer getötet und 8 verletzt. Er wurde letztes Jahr zu lebenslanger Haft und anschließender Sicherungsverwahrung verurteilt. Bei einem Gedenkgottesdienst sagte die Superintendantin des evangelischen Kirchenkreises Solingen, Ilka Werner, der Attentäter habe den islamischen Glauben missbraucht. Ein völlig überladenes Auto hat die Polizei in Niederbayern gestoppt. Bei einer Grenzkontrolle auf der A3 nahe Rußdorf an der Rotz im Landkreis Passau fiel der Bundespolizei ein 20-jähriger Autofahrer auf, der 10 Menschen transportierte. Darunter waren 6 Kinder, alle ohne Gurt, teils im Kofferraum und im Fußraum. Weiterfahren durfte der Fahrer natürlich nicht. Außerdem gab es ein Bußgeld im 3-stelligen Bereich. Bayern-Profi Harry Kane ist zum Fußballer des Jahres in Deutschland gewählt worden. Bei der vom Magazin Kicker organisierten Abstimmung setzte er sich gegen seinen Teamkollegen Michael Olise und Dennis Undaff vom VfB Stuttgart auf den Plätzen 2 und 3 durch. Bayerns Coach Vincent Kompany ist Trainer des Jahres. Fußballerin des Jahres wurde Julia Gwin, ebenfalls vom FC Bayern.
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0: Hier ist Radio Galaxy am Sonntagnachmittag mit Marvin. Ich freue mich, dass ihr mit dabei seid. Wie passt eigentlich eine Spielekonsole und ein Möbelhersteller zusammen? Na, das fragen sich gerade viele. IKEA und Xbox, die wollen eine gemeinsame Produktlinie rausbringen. Für mich eine der abgefahrensten Nachrichten in dieser Woche. Es gibt auch schon Bilder davon. Das eine könnte ein Sitzkissen sein, was irgendwie aussieht wie so ein Xbox-Controller mit so diesem Analog-Stick-Design. Könnte aber auch ein Hocker oder eine Lampe sein. Man weiß es nicht. Aktuell werden damit so ein bisschen die Gerüchte angeheizt. Die finale Veröffentlichung wird dann in der nächsten Woche erwartet. Da startet dann die Gamescom. Mal gucken. Bin sehr gespannt, was das für Möbel werden. Habt einen schönen Sonntag. Wir begleiten euch mit gutem Sound im Galaxy Hitsommer. Heißt für euch noch mehr Hits für euren Sommer. Und da ist einiges mit dabei. Harry Styles mit American Girls bringt gute Laune. BTS mit Swim, ordentlicher Beat. Und Alex Warren ist gleich am Start mit seinem Mega-Erfolg Fever Dream. Nach halb in der Galaxy Playlist.
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0: Wir bringen den Sommer zu euch ins Radio. Aber sowas von. Hier ist Radio Galaxy mit Marvin. Wir sind noch mittendrin im Galaxy Hitsommer. Und das heißt für euch noch mehr richtig gute Hits für eine gute Zeit in diesem Sommer. Und da ist in der nächsten halben Stunde einiges dabei. Nico Santos hat einen neuen Track rausgebracht. Why Don't You Stay? Richtig cooles Teil. Gewohnter Nico Santos-Style. Macht gute Laune. Powervolle Stimme. Hören wir uns gleich an. Außerdem Dracula mit dabei. Schon ein richtiger Kult-Hit. Und einer meiner Lieblinge. Kygo, Khalid und Griffin. Save My Love. Auch eine schöne Sommerhymne in diesem Jahr. Gleich nach zwei. Hier auf Radio Galaxy.
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9: Ich bin Fabian Schaffer. Während es in Deutschland gerade eher kühl ist, ist zum Beispiel in Italien und Griechenland wieder Hitze angesagt. Wegen einer neuen heißen Wetterphase warnt Griechenlands Wetteramt Einwohner und Urlauber für die kommende Woche vor Temperaturen von bis zu 40 Grad. Aus Athen, Takis Zaphos.
10: Wegen extremer Trockenheit herrscht in weiten Teilen des Landes hohe Waldbrandgefahr. Die Behörden raten besonders Touristen, die direkte Sonne zu meiden und ausreichend Wasser zu trinken. Auf keinen Fall fettige Nahrung und Alkohol zu sich nehmen, sagen die Ärzte. Die Hitzewelle soll mindestens 10 Tage dauern.
9: Alltagshelden sind für den neuen Bundesgesundheitsminister Linnemann zum Beispiel Menschen, die Angehörige pflegen. Deshalb will er mögliche Einsparungen bei Rentenansprüchen für pflegende Angehörige stoppen. Der Bild am Sonntag hat er gesagt, auch im Pflegeneuordnungsgesetz sollen die bisherigen Rentenpunkte erhalten bleiben. Lob dafür kommt aus Bayern. Landesgesundheits- und Pflegeministerin Gerlach begrüßt Linnemanns Ankündigung und fügte hinzu, 83% der Pflegebedürftigen in Bayern würden daheim von Angehörigen gepflegt. Der islamistische Anschlag in Solingen vor 2 Jahren wirkt noch immer in der Stadtgesellschaft nach. Das hat bei einem Gedenkgottesdienst die Superintendantin des evangelischen Kirchenkreises Solingen, Ilka Werner, gesagt. Bis heute gäbe es tiefe Trauer, Schmerz und die hilflose Frage danach, wie man sich schützen könne. Am 23. August 2024 hatte ein abgelehnter syrischer Asylbewerber auf einem Stadtfest 3 Menschen mit einem Messer getötet und 8 verletzt. Bayern-Profi Harry Kane ist zum Fußballer des Jahres in Deutschland gewählt worden. Bei der vom Magazin Kicker organisierten Abstimmung setzte er sich gegen seinen Teamkollegen Michael Olise und Dennis Undorf vom VfB Stuttgart auf den Plätzen 2 und 3 durch. Bayerns Coach Vincent Kompany ist Trainer des Jahres. Fußballerin des Jahres wurde Julia Quinn, ebenfalls vom FC Bayern.
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0: 11. Madonna hat Taylor Swift jetzt einfach mal vom Thron gefegt. Hier ist Radio Galaxy am Sonntag mit Marvin. Und zwar bei den Nominierungen für die MTV Video Music Awards. Da ist Madonna nämlich in diesem Jahr die, die die meisten Nominierungen sich geschnappt hat. Insgesamt 11. Ja, und damit hat sie Taylor Swift mal schön übertroffen. Die hat es nämlich bislang nur auf 9 geschafft. Mal schauen, wie es jetzt am Ende ausgeht, ob sie wirklich die 11 holt. Die MTV Video Music Awards werden dann Ende September verliehen. Gute Chancen haben natürlich auch Ariana Grande und Sabrina Carpenter. Wir halten euch auf jeden Fall auf dem Laufenden. Genießt euren Sonntag, wir begleiten euch mit den besten aktuellen Hits. Taylor Swift ist auch gleich dabei mit ihrem Mega-Erfolg Opalite und die neue von Martin Garrix und Ed Sheeran. Richtig schöne, deftige Sommernummer. Repeated gibt's gleich hier auf Radio Galaxy.
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Dieser Sommer 2026, der hat so viele gute Hits. Und wir spielen sie euch alle. Hier ist Radio Galaxy mit Marvin. Das ist der Galaxy Hitsommer. Heißt, noch mehr Hits für euren Sommer. Und Leute, das ist ein Versprechen, denn da ist in der nächsten halben Stunde schon einiges mit dabei. Eine meiner absoluten Lieblinge, The Bowser mit Magnetic. Ganz entspannter Sommertrack, klingt nach 30 Grad und ein Aperol Spritz in der Hand. Und der Sommerhit des Jahres, der darf natürlich auch nicht fehlen, Shakira und Burner Boy. WM-Hit und Sommerhit in einem. Besser geht's nicht mehr, oder? Macht gute Laune, gleich nach drei, hier auf Radio Galaxy.

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3: Ich bin Fabian Schaffern. Der heftig kriselnde VW-Konzern steht vor brisanten Tagen. Kommende Woche soll eine Reihe von außerordentlichen Betriebsversammlungen bei Volkswagen stattfinden. Die Arbeitnehmerseite fordert Details zu den befürchteten massiven Sparplänen. Vorstandschef Blume hat sich jetzt in der Bild am Sonntag an die Belegschaft gerichtet. Tine Klimach berichtet.
4: Die Autobranche steckt in der Krise. Geopolitik, Handelsbarrieren und schwache Märkte. Und viele der großen deutschen Autokonzerne haben zu lange auf Verbrenner gesetzt, anstatt auf E-Autos. Da kommt viel zusammen. VW-Konzernchef Blume schwört die Belegschaft weiter auf tiefgreifende Einschnitte ein. Auf die nächsten Wochen komme es an. Alle müssten mitziehen, sagte er im Zeitungsinterview.
3: Der Streit zwischen Deutschland und Italien über den Umgang mit Bootsflüchtlingen aus dem Mittelmeer verschärft sich. Der italienische Vizeregierungschef Salvini verkündete jetzt, sein Land werde aus Deutschland keinen einzigen illegalen Einwanderer zurücknehmen, solange deutsche Hilfsorganisationen im Mittelmeer unterwegs seien. Die Bundesregierung verweist auf bestehende EU-Regelungen. Demnächst soll es dazu ein Treffen beider Länder geben. Ein Schwimmer hat am Ufer des Starnberger Sees eine alte Handgranate entdeckt. Der Mann fand sie gestern in einem Gebüsch an der Seepromenade, teilte die Polizei mit. Einsatzkräfte brachten die Granate zu einem nahegelegenen Kieswerk und sprengten sie dort kontrolliert. Verletzt wurde niemand. Bayern-Profi Harry Kane ist zum Fußballer des Jahres in Deutschland gewählt worden. Sein Münchner Clubcoach Vincent Kompany gewann bei der vom Kicker organisierten Abstimmung die Wahl zum Trainer des Jahres. Fußballerin des Jahres wurde Julia Gwin, ebenfalls vom FC Bayern.
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0: Also, ich nehme ein Duschgel, ein Deo und, ach, wo wir gerade schon da sind, machen wir auch noch den Herz-Kreislauf-Check.
1: Hier ist Radio Galaxy mit Marvin. Solche Sätze könnten bald in der Drogerie fallen, denn die Drogeriekette DM plant jetzt, Herz-Kreislauf-Checks in ihren Filialen anzubieten. Zumindest in einigen. Wann genau, steht noch nicht fest, soll aber wahrscheinlich noch in diesem Jahr passieren. Krass, oder? Da wird einiges mit aufgenommen in die Produktpalette. Nicht schlecht. Also nicht, dass ihr verwundert seid, wenn ihr das demnächst mal seht. Ist es alles in Ordnung. Habt einen schönen Sonntag. Wir begleiten euch mit den besten aktuellen Hits. Eine richtige Powernummer von Flo ist gleich mit am Start. Leak It und Teddy Swims kommt ein bisschen verträumt um die Ecke mit seinem, ich sag ja gerne Klugscheißer-Song, Mr. Know-It-All. Gleich hier auf Radio Galaxy.
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0: Kennt ihr diese Dinge und Situationen, die schlagartig ein richtig krasses Sommergefühl auslösen? Hier ist Radio Galaxy mit Marvin. Bei mir ist es zum Beispiel der Geruch von Sonnencreme, Freibadpommes und wenn ich einen richtig guten Sommersong höre. Und das möchten wir euch auch geben mit dem Galaxy Hit Sommer. Noch mehr Hits für euren Sommer. In der nächsten halben Stunde auch die volle Ladung wieder mit dabei. Eine meiner absoluten Lieblingsnummer, Ray Dalton, Blood Running, der bringt sowas von gute Laune rein. Dann ein Song, bei dem man echt mal ein bisschen Pippi in die Augen kriegen kann. Chris de Serendi mit Good Old Days, mein Highlight in diesem Jahr. Und der Alex Warren, mega erfolgreicher Track, Fever Dream. Alles gleich für euch nach 4 auf Radio Galaxy.
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8: Ich bin Fabian Schaffern. Zwischen Deutschland und Italien verschärft sich ein Streit über den Umgang mit Bootsflüchtlingen aus dem Mittelmeer. Italien will keine illegalen Einwanderer zurücknehmen, solange deutsche Hilfsorganisationen im Mittelmeer unterwegs seien. Christoph Sator berichtet aus Italien.
9: Italiens rechte Dreierkoalition von Ministerpräsidentin Giorgia Meloni begründet ihre Haltung damit, dass deutsche Hilfsorganisationen seit Jahren auf dem Mittelmeer immer wieder Bootsflüchtlinge an Bord nehmen, um sie dann in italienische Häfen zu verschiffen. Rom verlangt nun, dass diese Zahl mit der Zahl der möglichen Rückkehrer aus Deutschland verrechnet wird und besteht auf einem Ausgleich aus Berlin.
8: Bayerns Gesundheitsministerin Gerlach hat den Vorstoß von Bundesgesundheitsminister Linnemann begrüßt, Rentenansprüche pflegender Angehöriger nicht zu kürzen. Die Kürzung war Teil der von seiner Vorgängerin Warken geplanten Rentenreform. Häusliche Pflege sei eine wichtige Säule, so Gerlach. Auch der Kassenspitzenverband und die Deutsche Stiftung Patientenschutz haben Linnemanns Ankündigung gelobt. Die Mehrheit der Menschen in Deutschland geht davon aus, dass Friedrich Merz nicht die volle Wahlperiode lang Bundeskanzler bleiben wird. In einer YouGov-Umfrage rechneten 36% der Befragten damit, dass der CDU-Vorsitzende dieses Jahr noch Kanzler bleibt, aber vor der Bundestagswahl 2029 abgelöst wird. 18% gingen sogar von einer Ablösung noch im laufenden Jahr aus. Im Fußball, DFB-Pokal, stehen auch heute zahlreiche Erstrundenpartien auf dem Programm. Zwei sind schon durch. Für Greuther Fürth ist die Reise schon zu Ende. 1:2 das Ergebnis gegen Zweitligakonkurrent Bochum. Für eine faustdicke Überraschung sorgte Jeddelo 2. Der Regionalligist setzte sich gegen Bundesliga-Absteiger Heidenheim durch. Und zwar deutlich mit 5:2.
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0: Wenn ihr euch gut anstellt, ja, dann könntet ihr mit ein bisschen Glück bald in einer neuen Netflix-Serie mitspielen. Hier ist Radio Galaxy am Sonntagnachmittag mit Marvin. Es werden nämlich aktuell gerade 4000 Komparsen für einen Netflix-Film auf der Wiesn gesucht. Sehr krasse Nummer. Gedreht werden soll diese Romantik-Comedy, die es am Ende wird, im Herbst, unter anderem dann natürlich auf dem Oktoberfest und auch in den Studios in Penzing. Vielleicht ist es ja was für euch. Der Aufruf, der kommt von der Casting-Agentur Producers Friend. Also, wenn ihr Bock habt, einfach mal bei denen schauen. Vielleicht werdet ihr dann auch zum kleinen Netflix-Star. Gibt's gerade immer öfter sowas, ne? Coole Sache. Habt einen schönen Sonntagnachmittag. Gerne auch mal Füße hochlegen. Von uns gibt's das passende Rezept. Die besten aktuellen Hits mit der neuen von Taylor Swift, I Knew It, I Knew You und dem Trio des Jahres 2026, Kygo, Khalid und Griffin mit Save My Love. Gleich auf Radio Galaxy.
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0: Wir haben den passenden Sommersound für euren Nachmittag.
1: Hier ist Radio Galaxy mit Marvin und dem Galaxy Hitsommer heißt noch mehr Hits für euren Sommer und da ist einiges mit dabei, damit ihr eine gute Zeit habt an diesem schönen Sonntag. Harry Styles mit American Girls, ganz entspannter Track gleich. Außerdem Kamrat mit Hug Yourself und Bibi Rexha mit ordentlich Druck im Kessel, New Religion. Das gibt's alles gleich nach 5 hier auf Radio Galaxy.
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9: Ich bin Fabian Schaffer. Neuer Bundesgesundheitsminister Linnemann will bei der Rente für pflegende Angehörige nicht sparen. Geplant war, dass die Pflegekassen künftig nur noch 70% statt der vollen Rentenbeiträge zahlen. Das hätte 1,8 Milliarden Euro einsparen sollen. Linnemann will die Kürzung nun stoppen und stattdessen eine Gegenfinanzierung suchen. Krankenkassen, Patientenschützer und der Sozialverband SOVD begrüßen den Schritt. Wie gefährlich ist die AfD? Braucht es eine Brandmauer oder gar ein Parteienverbot? Darüber sind sich die Deutschen laut einer aktuellen Umfrage für die Bild sehr uneins. Ronny Thorau berichtet.
10: Haben Sie Angst vor der AfD? Auf diese Frage antworten in der Umfrage 49% mit Nein, 42% mit Ja. Überdurchschnittlich hoch ist die Angst bei Älteren. Dass die AfD rechtsextrem ist, bejaht dabei übrigens mehr als die Hälfte der Befragten. Es haben also offenbar auch Menschen keine Angst vor der AfD, obwohl sie glauben, dass sie rechtsextrem ist.
9: Der frühere bayerische Landwirtschaftsminister Hans Maurer ist tot. Der CSU-Politiker ist gestern nach kurzer Krankheit im Klinikum Ansbach gestorben. Das hat seine Familie mitgeteilt. Maurer wurde 93 Jahre alt. Er war von 1990 bis 1993 bayerischer Landwirtschaftsminister und saß seit 1970 im Landtag. Ministerpräsident Söder würdigte ihn als Staatsmann erster Güte. Bayern-Profi Harry Kane ist zum Fußballer des Jahres in Deutschland gewählt worden. Sein Münchner Clubcoach Vincent Kompany gewann bei der vom Kicker organisierten Abstimmung die Wahl zum Trainer des Jahres. Fußballerin des Jahres wurde Julia Gwin, ebenfalls vom FC Bayern.
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0: Wie sieht es aus, wenn ein Möbelgigant und ein Spielekonsolenhersteller gemeinsam Produkte an den Start bringen? Das wollen gerade viele wissen. Hier ist Radio Galaxy mit Marvin. IKEA und Xbox wollen eine gemeinsame Produktlinie an den Start bringen. Das kam diese Woche raus. Erste Bilder gibt's auch schon und die heizen die Gerüchte natürlich kräftig an. Es ist was zu sehen, was aussieht wie so ein Sitzkissen in Form von einem analogen Xbox-Controller. Könnte aber auch eine Lampe sein oder vielleicht irgendwas anderes, man weiß es nicht genau. Die komplette Veröffentlichung, was da geplant ist, wird jetzt für die kommende Woche erwartet. Da startet nämlich die Gamescom. Wahrscheinlich hebt man sich das dafür noch auf. Ich bin schon gespannt. Vielleicht ist es ja ganz schick. Ihr erfahrt es natürlich bei uns. Genießt den Sonntagnachmittag und den Abend. Wir begleiten euch mit den besten aktuellen Hits. Ray sucht gleich wieder ihren Ehemann. Where is my husband? Helfen wir ihr gerne dabei. Den Sommerhit von Martin Garrix und Ed Sheeran gibt's. Repeat It. Und Shakira mit Die Die, der WM-Hit und Sommerhit aus diesem Jahr. Damit schicken wir euch in den Abend. Gleich hier auf Radio Galaxy.
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9: Ich bin Fabian Schaffern. Der heftig kriselnde VW-Konzern steht vor brisanten Tagen. Kommende Woche soll eine Reihe von außerordentlichen Betriebsversammlungen bei Volkswagen stattfinden. Die Arbeitnehmerseite fordert Details zu den befürchteten massiven Sparplänen. Vorstandschef Blume hat sich jetzt in der Bild am Sonntag an die Belegschaft gerichtet. Tine Klimach berichtet.
10: Die Autobranche steckt in der Krise. Geopolitik, Handelsbarrieren und schwache Märkte. Und viele der großen deutschen Autokonzerne haben zu lange auf Verbrenner gesetzt, anstatt auf E-Autos. Da kommt viel zusammen. VW-Konzernchef Blume schwört die Belegschaft weiter auf tiefgreifende Einschnitte ein. Auf die nächsten Wochen komme es an, alle müssten mitziehen, sagte er im Zeitungsinterview.
9: Alltagshelden sind für den neuen Bundesgesundheitsminister Linnemann zum Beispiel Menschen, die Angehörige pflegen. Deshalb will er mögliche Einsparungen bei Rentenansprüchen für pflegende Angehörige stoppen. Der Bild am Sonntag hatte gesagt, auch im Pflegeneuordnungsgesetz sollen die bisherigen Rentenpunkte erhalten bleiben. Lob dafür kommt aus Bayern. Landesgesundheits- und Pflegeministerin Gerlach begrüßt Linnemanns Ankündigung. Wer Zugpersonal angreift, soll härter bestraft werden. Ein Gesetz dafür hat die Bundesregierung angekündigt, aber noch nicht umgesetzt. Deshalb droht die Bahngewerkschaft EVG jetzt mit Streiks ab Januar, so EVG-Chef Burkhardt in der Bild am Sonntag. In der ersten Runde des Fußball-DFB-Pokals wird auch heute fleißig gespielt und hier die Ergebnisse von heute bislang. Braunschweig, Union Berlin 2:4, Schott Mainz, Gladbach 0:5, Krischow, Mainz 0:9, Jena, Darmstadt 1:2, Balingen, Magdeburg 0:4, Rhünern, Dresden 0:6, Jeddelo 2, Heidenheim 5:2 und Greuther Fürth, Bochum 1:2. Und in der Formel 1 hat McLaren-Pilot Lando Norris den großen Preis der Niederlande gewonnen.
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12: Servus, hallo und einen guten Abend euch allen da draußen. Es ist wieder soweit. Netradio Oberfranken, Radio an, Kopf aus. Ich heiße euch herzlich willkommen zu unserer 33. Folge dieses Jahr, wie immer aus den Netradio Studios in der Akademie für neue Medien in Kulmbach. Ich bin der Markus und ich begleite euch heute wieder von 18 bis 19 Uhr durch unsere Sendezeit, bevor euch im Anschluss meine Kollegin Sherin mit den Kulmbach News und den Good News aus aller Welt versorgt. Wir vom Netradio Oberfranken Team sind für euch da, damit ihr mal 2 Stunden vergessen könnt, dass morgen schon wieder Montag ist und die Arbeitswoche beginnt. Aber manche von euch haben ja noch Glück und können die Ferien genießen. Ganz egal von wo ihr zuhört, ob im Auto, im Urlaub am Strand oder von zu Hause aus, für alle kommen jetzt als erstes zum Start unsere Netradio Oberfranken 3 Songs am Stück. Heute mit Mark Forsters Sowieso, Dardans Mabey und Ava Max mit Ghost. Viel Spaß!
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0: Wer unsere Netradio Oberfranken Sonntagabendsendung immer aktiv mitverfolgt und brav zuhört, der weiß, dass jetzt eigentlich der Cineplex Bayreuth Kinotipp kommen würde. Aber wir haben heute etwas ganz Besonderes für euch, und zwar einen Podcast-Tipp. Und da geht es um Integration und Migration, wichtige Themen, die in Deutschland Millionen Menschen betreffen. Aber wie fühlt es sich eigentlich an, in einem neuen Land anzukommen? Und welche Hürden gibt es? Und was funktioniert vielleicht auch schon gut? Mit genau diesen Fragen beschäftigt sich der neue Radio Max Neo Podcast, die Integrierten. Die Hosts Sida Yavuz und Isabel Gomez sprechen in ihrem Podcast über kulturelle Unterschiede, Sprache und politische Bemühungen sowie die psychologischen Auswirkungen von Migration. Das Besondere, beide sprechen aus persönlicher Erfahrung. Sida hat kurdische Wurzeln, Isabel portugiesische. Dabei verbinden sie journalistische Recherche und Fakten mit ihren persönlichen Erfahrungen und Perspektiven. In der ersten Folge lernt ihr die Hosts Sida und Isabel und ihre Geschichte kennen.
1: Wie ihr schon am Titel erahnen konntet, geht es heute darum, warum sich so viele Menschen dazu entscheiden, hierher nach Deutschland zu kommen.
2: Wir werden uns vor allem mit der Frage beschäftigen, warum Menschen auswandern bzw. fliehen und welche Faktoren dabei eine große Rolle spielen.
1: Unsere Eltern sind beide ausgewandert. Isabels Eltern beispielsweise kommen aus Portugal. Meine kommen aus der Türkei, aber wir sind Kurden, das ist auch nochmal wichtig zu betonen. Isabel, warum haben deine Eltern Portugal verlassen?
0: Neben den persönlichen Geschichten ist den beiden Hosts aber auch wichtig, Hintergründe zum Thema Migration zu erklären. Dabei reisen sie auch einige Jahre zurück in die Zeit der Gastarbeiter.
1: Kurz zur Einordnung für euch da draußen, in den 50er und 60er Jahren wurden gezielt Arbeitskräfte aus Ländern wie Italien oder auch der Türkei angeworben, weil vor allem Westdeutschland dringend Arbeitskräfte gebraucht hat. Die Wirtschaft ist schnell gewachsen, aber es haben Menschen gefehlt, die in Fabriken arbeiten, und da hat man sich eben die Gastarbeiter geholt.
2: Aus diesem Grund hat Deutschland aktiv Menschen ins eigene Land geholt. Die Idee war, die Menschen kommen für ein paar Jahre, verdienen gutes Geld, werden gut behandelt und gehen wieder. Das war ja auch die Idee damals von meinem Vater, hier ein bisschen Geld machen und dann wieder zurückgehen.
1: Aber Spoiler, so war es dann doch nicht.
0: Der Podcast Die Integrierten schaut nicht nur auf die großen politischen und gesellschaftlichen Fragen rund um Migration und Integration, sondern vor allem auf die Menschen dahinter. Die erste Folge von Die Integrierten gab es am 19.08.2026 überall da, wo es Podcasts gibt, also relativ frisch. Einmal im Monat kommt an einem Mittwoch eine neue Folge raus. Vielleicht hört ihr mal rein, das war unser Podcast-Tipp hier auf Netradio Oberfranken.

Wir in Oberfranken leben im ländlichen Raum. Das heißt für uns natürlich, Busse fahren nicht alle 5 Minuten. U-Bahn gibt es sowieso nicht und auch sonst sind wir relativ fernab vom Schuss. Aber das bedeutet nichts. Von Freizeitaktivitäten bis hin zu Kunst und Kultur dürfen wir hier einiges genießen. Ein echtes Highlight ist natürlich Bayreuth. Die Stadt ist weltweit für die Richard-Wagner-Festspiele bekannt. Jeden Sommer kommen Menschen aus aller Welt, um Wagners Opern auf dem berühmten grünen Hügel zu erleben. Aber Kultur in Oberfranken bedeutet längst nicht nur klassische Musik. In Bayreuth, Bamberg, Coburg und Hof gibt es Theater, natürlich Konzerte, Museen, unter anderem auch Ausstellungen und sogar Festivals für ganz unterschiedliche Geschmäcker. Auch Bamberg ist kulturell ein echtes Schwergewicht. Die historische Altstadt gehört zum UNESCO-Weltkulturerbe und bietet mit ihren alten Gebäuden, kleinen Gassen und der berühmten alten Hofhaltung jede Menge Geschichte. Gleichzeitig gibt es dort eine lebendige Kulturszene mit Konzerten, Kleinkunst und Veranstaltungen. Und ja, auch für junge Leute hat Oberfranken einiges zu bieten. Wir haben beispielsweise Clubs, Jugendkultur, Open-Air-Veranstaltungen, sogar Poetry Slams und lokale Bands zeigen, dass Kultur nicht langweilig sein muss. Gerade kleinere Städte und Gemeinden haben oft Vereine und Initiativen, in denen Jugendliche selbst kreativ werden können. Und das ist ganz wichtig, egal ob Musik, Theater, Tanz oder Kunst. Kultur bedeutet also nicht nur, sich alte Gemälde anzuschauen oder in einem Museum leise durch die Räume zu laufen. Kultur entsteht auch dann, wenn junge Menschen gemeinsam Musik machen, ein Festival organisieren oder einfach ihre eigenen Ideen auf die Bühne bringen. Und genau das macht unser Oberfranken spannend. Tradition und moderne Kultur treffen hier direkt aufeinander. Zwischen historischen Städten, großen Festivals und jungen kreativen Projekten gibt es also jede Menge zu entdecken. Vielleicht lohnt es sich genau deshalb, beim nächsten Wochenende nicht nur zu überlegen, wo die nächste Party steigt, sondern auch mal zu schauen, welche kulturellen Events direkt vor der eigenen Haustür stattfinden.

Seid ihr zufälligerweise noch auf der Suche nach einem neuen Game für einen Zockerabend? Dann kommt jetzt der Netradio Oberfranken Gaming-Tipp. Immer den Releases auf der Spur. Und damit Controller in die Hand, Kopfhörer auf und los geht's. Denn hier kommt euer Gaming-Tipp bei Netradio Oberfranken. Und diesmal schauen wir auf zwei ziemlich unterschiedliche Spiele, die im Oktober für Nachschub auf den Gaming-Monitoren sorgen. Den Anfang macht ein echter Klassiker. Rayman ist zurück. Rayman Legends Retold erscheint am 1. Oktober und ist eine Neuinterpretation des beliebten Plattformers von 2013. Rayman, Globox und ihre Freunde müssen erneut die Lichtung der Träume retten. Diesmal mit neuer Grafik, einer neu erzählten Geschichte und sogar einer komplett neuen sechsten Welt. Dazu kommen neue Musiklevel, neue Inhalte und überarbeitete Gameplay-Elemente. Wer nicht alleine zocken will, kann das komplette Abenteuer sogar im lokalen Couch-Coop mit bis zu 4 Spielern erleben. Erscheinen wird Rayman Legends Retold unter anderem für PlayStation 5, Xbox Series X und S, Nintendo Switch 2 und natürlich PC. Und jetzt wird's deutlich ruhiger und emotionaler. Forever Ago vom Entwicklerstudio Third Shift. Das Adventure erscheint am 8. Oktober und erzählt die Geschichte von Alfred, der nach einem schweren Schicksalsschlag zu einem Roadtrip in Richtung Norden aufbricht. Dabei geht es weniger um Action und Highscores, sondern um Erkundung, Erinnerung und eine persönliche Geschichte. Ihr entdeckt verschiedene Landschaften, trefft interessante Charaktere, schließt Freundschaften und könnt mit Alfreds Sofortbildkamera besondere Momente festhalten. Die Fotos sind dabei nicht nur Erinnerungen, sondern können auch bei kleinen Rätseln helfen. Und ja, einen Hund gibt's auch, den ihr natürlich streicheln könnt. Forever Ago erscheint für PC, PlayStation 5, Xbox Series X und S sowie Nintendo Switch 2. Zwei Spiele, zwei komplett unterschiedliche Vibes. Rayman Legends Retold ist bunt, schnell und perfekt für eine Runde Couch-Coop mit Freunden. Forever Ago dagegen setzt auf Atmosphäre, Story und einen entspannten Roadtrip. Wenn ihr also im Oktober nach neuem Gaming-Futter sucht, solltet ihr beide Titel definitiv auf dem Radar haben. Das war euer Gaming-Tipp bei Netradio Oberfranken. Und jetzt geht's erstmal weiter mit etwas Musik.

0: Wir haben es kurz vor 6:30 und ihr hört Netradio Oberfranken, Folge 33, am 23. August mit eurem Moderator Markus aus den Studios der Akademie für Neue Medien in Kulmbach. Wie immer folgt auch in unserer 33. Folge die kurze Werbepause und einen Song für zwischendurch, bevor es gleich mit spannenden Beiträgen weitergeht. Ich würde sagen, bis gleich und bleibt dran.
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Oberfranken. Das ist Heimat, Tradition, Bier, Bratwurst und natürlich wunderschöne Landschaften. Aber ich habe mir die Frage gestellt, reicht das für die Zukunft oder kann unsere Region noch viel mehr? Und genau darum geht es in diesem Beitrag. Denn Innovation gibt es längst auch bei uns. Unternehmen, Hochschulen und Startups entwickeln neue Ideen, von Digitalisierung und künstlicher Intelligenz bis hin zu moderner Industrie und nachhaltigen Technologien. Oberfranken hat dabei einen großen Vorteil. Viele starke Familienunternehmen sind hier zu Hause und verbinden jahrzehntelange Erfahrung mit neuen Entwicklungen. Die Herausforderung ist aber, junge Gründerinnen und Gründer auch hier zu halten. Und dafür braucht es gute Netzwerke, schnelles Internet, weniger Bürokratie und vor allem den Mut, neue Ideen auszuprobieren. Auch beim Thema Wohnen muss die Region unbedingt genauer hinschauen. Oberfranken ist im Vergleich zu vielen Großstädten noch bezahlbar und bietet kurze Wege. Trotzdem fehlt es gerade in beliebten Städten und Hochschulstandorten teilweise an passendem Wohnraum. Wer junge Menschen hier halten möchte, muss ihnen auch bezahlbare Wohnungen und attraktive Lebensbedingungen bieten. Und dazu gehört mehr als nur ein Job. Jugendliche brauchen Orte, an denen sie sich treffen, Sport machen, kreativ sein und ihre eigenen Ideen verwirklichen können. Oberfranken hat mit Vereinen, Jugendzentren, Festivals, Sportangeboten und Kultur schon einiges zu bieten. Trotzdem darf man kritisch fragen, sind diese Angebote überall gut erreichbar und modern genug? Und werden Jugendliche wirklich gefragt, was sie sich wünschen? Bildung spielt dabei eine zentrale Rolle. Mit Hochschulen in Bamberg, Bayreuth, Coburg und Hof gibt es wichtige Bildungsstandorte. Noch stärker müsste aber die Verbindung zwischen Schulen, Hochschulen, Unternehmen und Startups werden. Denn wer hier ausgebildet wird, soll schließlich auch die Chance bekommen, hier seine Zukunft aufzubauen. Und auch Kunst und Kultur gehören zur Zukunft. Theater, Museen, Konzerte, Festivals und regionale Künstler machen Oberfranken lebenswert und können gerade für junge Menschen ein Grund sein, hier zu bleiben. Touristisch hat die Region ebenfalls enormes Potenzial. Fränkische Schweiz, Fichtelgebirge, Frankenwald, historische Städte und natürlich jede Menge Natur. 2025 wurden in Oberfranken mehr als 5 Millionen Übernachtungen gezählt. Dazu kommt unsere Genusskultur mit Brauereien, Bäckereien, Metzgereien und regionalen Spezialitäten. Oberfranken muss also keine Kopie einer Großstadt werden. Unsere Stärke liegt gerade darin, anders zu sein. Wirtschaftlich stark, naturnah, traditionsbewusst und gleichzeitig offen für neue Ideen. Die Zukunft entsteht also nicht irgendwo. Sie kann auch vor unserer Haustür entstehen. Und vielleicht ist die nächste große Idee schon längst da. So irgendwo zwischen Bamberg, Bayreuth, Coburg, Hof und Kulmbach. Aber das wird die Zukunft zeigen.

released, Newcomer gesichtet und integriert und die OGs natürlich zelebriert. Wie jede Woche schauen wir bei unserer Deutschrap-Rubrik Release der Woche auf die brandneuen Releases der letzten Woche. Und ich muss sagen, wir haben noch einiges aufzuholen und auf Lager. Wie immer wird es an dieser Stelle der Sendung sehr hitlastig und modern. Also Musik an, Kopf aus und natürlich mitviben ist wie immer erlaubt. Beginnen wir heute mal mit Amore. Erda releaste einen Song gemeinsam mit ihrem Partner. Und ihr Partner ist kein Unbekannter in der deutschsprachigen Rap-Szene der Neuzeit. Champagne heißt er und überzeugt mit seiner markanten Stimme und seinem Flow. Der gemeinsame Song kam letzte Woche Freitag raus und heißt Wie du liebst. Ein Song, der zu dem frisch verliebten Paar unfassbar gut passt und einfach direkt ins Ohr geht. Aber das werdet ihr selbst merken. Wie du liebst von Erda und Champagne, brandneu in unserer Netradio-Playlist, nur exklusiv für euch.

Scheinbar ist Deutschrap Deutschland momentan voll im Liebesleben drin. Milano, der durch seinen Song Au Revoir bekannt wurde, driftete letzte Woche in eine ähnliche Richtung ab. Sein neuer Hit Mein Favorite hat bereits einige Streams auf Spotify und Co. gesammelt und ist sogar in meiner privaten Playlist gelandet. Kein klassischer Rap in dem Sinne, aber einfach ein cooler Song mit einer nicen Melodie zum Autofahren oder Relaxen. Vielleicht kann ja auch gerade jemand die Lyrics richtig relaten. Ich bin mal gespannt, was eure Meinung ist. Hier kommt für euch Milano mit Mein Favorite. Let's go!

Weiter geht's mit Release Nummer 3. Der Song kommt von Shabab, der sich mittlerweile einen guten Bekanntheitsgrad selbst aufgebaut hat. Kein Wunder bei seinem Talent, muss ich jetzt sagen. Sein neuester Song, Venedig, hat es sogar in meine private Playlist geschafft.

Das Beste kommt, das weiß ja auch jedes Kind, bekanntlich zum Schluss. Kein geringerer Song passt an dieser Stelle besser als Raheem von Reezy. Ohne viel Reden kommt der auch jetzt direkt für euch. Viel Spaß!

Das war unsere wöchentliche Rubrik Release der Woche hier auf NetRadio Oberfranken mit Markus am Mic. Und um keine Releases mehr zu verpassen, solltet ihr einfach nächste Woche wieder pünktlich einschalten hier bei NetRadio Oberfranken.

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9: Ich bin Fabian Schaffer. Zwischen Deutschland und Italien verschärft sich ein Streit über den Umgang mit Bootsflüchtlingen aus dem Mittelmeer. Italien will keine illegalen Einwanderer zurücknehmen, solange deutsche Hilfsorganisationen im Mittelmeer unterwegs seien. Christoph Sator berichtet aus Italien.
10: Italiens rechte Dreierkoalition von Ministerpräsidentin Giorgia Meloni begründet ihre Haltung damit, dass deutsche Hilfsorganisationen seit Jahren auf dem Mittelmeer immer wieder Bootsflüchtlinge an Bord nehmen, um sie dann in italienische Häfen zu verschiffen. Rom verlangt nun, dass diese Zahl mit der Zahl der möglichen Rückkehrer aus Deutschland verrechnet wird und besteht auf einem Ausgleich aus Berlin.
9: Bayerns Gesundheitsministerin Gerlach hat den Vorstoß von Bundesgesundheitsminister Linnemann begrüßt, Rentenansprüche pflegender Angehöriger nicht zu kürzen. Die Kürzung war Teil der von seiner Vorgängerin Warken geplanten Rentenreform. Häusliche Pflege sei eine wichtige Säule, so Gerlach. Auch der Kassenspitzenverband und die Deutsche Stiftung Patientenschutz haben Linnemanns Ankündigung gelobt. Die Bahngewerkschaft EVG droht mit bundesweiten Streiks im Regionalverkehr ab Januar. Voraussetzung sei, dass die Bundesregierung das Strafmaß bei Angriffen auf Zugbegleiter nicht bald verschärfe, sagte Gewerkschaftschef Burkhardt der Bild am Sonntag. Das Gesetz für härtere Strafen müsste noch in diesem Jahr in den Bundestag, sonst werde im Januar der Betrieb lahmgelegt. In der ersten Runde des Fußball-DFB-Pokals wird auch heute fleißig gespielt und hier die Ergebnisse von heute bislang. Braunschweig, Union Berlin 2:4, Schott Mainz, Gladbach 0:5, Krischow, Mainz 0:9, Jena, Darmstadt 1:2, Balingen, Magdeburg 0:4, Rhünern, Dresden 0:6, Jeddelo 2, Heidenheim 5:2 und Greuther Fürth, Bochum 1:2. Und in der Formel 1 hat McLaren-Pilot Lando Norris den großen Preis der Niederlande gewonnen.
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12: Hallo Oberfranken. Ich bin die Jerin. Es ist immer noch Sonntagabend. Ihr hört immer noch Netradio Oberfranken. Und wir sind immer noch da, um euch den Sonntagabend ein bisschen angenehmer zu machen. Denn während draußen langsam Ruhe einkehren sollte, haben wir beschlossen, nö, wir machen Radio. Und apropos draußen, was war das denn bitte die letzten Tage? Vor allem Mittwochabend, oder? Dieses Gewitter hatte ja weniger was von normalem Sommerwetter und mehr von Oberfranken Staffel 4, das übernatürliche Finale. Blitze am Himmel, dieses teilweise völlig mystische Licht, Donner aus allen Richtungen, Wirbelwolken. Man hat eigentlich nur noch darauf gewartet, dass irgendwo über dem Frankenwald ein Portal aufgeht, oder? Also ich konnte mich gar nicht so richtig entscheiden, ist das jetzt ein Gewitter oder ist das der Weltuntergang? Oder hat unsere Erde einfach eine neue LED-Anlage und wollte mal schauen, was das Ding kann? Und natürlich gibt es bei Gewitter auch immer zwei Arten von Menschen. Die einen stehen fasziniert am Fenster und sagen, wow, wie wunderschön die Natur ist. Und die anderen sitzen 3 Meter von jeder Steckdose entfernt auf dem Sofa und googeln, kann ein Blitz durch WLAN kommen? Aber wir sind noch da. Oberfranken gibt's noch, das WLAN offensichtlich auch. Beste Voraussetzungen also für diesen Sonntagabend. Und nachdem uns der Himmel die letzten Tage schon kostenlos Spezialeffekte geliefert hat, liefern wir heute den passenden Soundtrack dazu. In der zweiten Stunde der Sendung heute gibt's natürlich wieder die News aus Kulmbach und die Good News aus aller Welt für euch. Und da wird's direkt interessant, solltet ihr also nicht verpassen. Dann schauen wir auf ein paar kuriose Dinge, die in Kulmbach und der Welt so passiert sind und einen neuen Faktencheck inklusive der Auflösung von letzter Woche habe ich auch wieder mit dabei. Dazu gibt's natürlich jede Menge Musik und unnötige Kommentare meinerseits, die selbstverständlich absolut notwendig sind. Ich biete euch also alles, was ihr braucht, um die letzten Stunden des Wochenendes würdevoll zu verschwenden. Der Montag wird jetzt mal noch konsequent ignoriert und alles, was nach Verantwortung klingt, klären wir allerfrühestens nach dieser Sendung. Jetzt macht's euch erstmal bequem, dreht noch ein kleines bisschen lauter und falls es wieder anfängt zu blitzen, keine Panik. Wahrscheinlich ist es nur Wetter, vielleicht öffnet sich aber auch wieder ein Portal über Oberfranken. Wir halten euch auf jeden Fall auf den Laufenden. Ihr hört Netradio Oberfranken und die zweite Stunde für euch startet jetzt.
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2: So Leute, wir schauen nach Kulmbach, denn auch diese Woche beweist unsere schöne Bierstadt wieder, dass man nicht nach Berlin, New York oder Florida schauen muss, um Nachrichten zu finden, bei denen man ganz kurz fragt, ernsthaft jetzt? Los geht's direkt mit einer Nachricht für alle, die gerade noch auf der Suche nach einem Ausbildungsplatz sind. Denn im Landkreis Kulmbach sieht die Situation momentan ziemlich ungewöhnlich aus, aber eben gut für Suchende. Auf einen Bewerber kommen rechnerisch rund 3,5 offene Ausbildungsstellen. Und aktuell sollen noch ca. 295 Ausbildungsplätze unbesetzt sein. 3,5 Stellen pro Person. Das heißt theoretisch, du gehst zum Vorstellungsgespräch und nicht du musst überzeugen, sondern der Betrieb. Frei nach dem Motto, also warum sollte ich jetzt ausgerechnet bei Ihnen anfangen? Und lasst euch ja nicht mit kostenlosem Wasser abspeisen. Es gehört zwar echt Mut dazu, das im Jahr 2026 noch als Benefit zu verkaufen, aber keiner von der guten Sorte. Also kein Mut von der guten Sorte. Für junge Leute, die noch nichts für den Ausbildungsstart gefunden haben, ist das jedenfalls eine ziemlich gute Ausgangslage. Für die Unternehmen natürlich eher weniger. Von offenen Ausbildungsstellen kommen wir zu einer Sache, die diese Woche definitiv für niemanden von Vorteil ist. Rücksichtslose Verkehrsteilnehmende. In diesem Fall war es ein grauer Seat, wie die Polizei berichtet, und der soll am vergangenen Sonntagnachmittag auf der B303 im Landkreis Kulmbach mit riskanten Fahrmanövern aufgefallen sein. Bei Himmelkron soll es wegen eines Überholmanövers sogar beinahe zu einem Unfall gekommen sein, und das mit einem Wohnwagen. Wir sind hier nicht bei GTA, Leute. Ihr könnt nicht einfach machen, was ihr wollt. Also bitte, fahrt vernünftig. Das Thema Verkehr ist im Kulmbacher Land momentan sowieso ernst. 3 schwere Motorradunfälle innerhalb von 5 Tagen, 2 Schwerverletzte und 1 Toter. Die Polizeistadt Steinach und jetzt auch ich appellieren ausdrücklich an eure Vernunft und Eigenverantwortung. Und da gibt's ausnahmsweise auch keinen blöden Spruch von mir. Gerade auf kurvigen Strecken gilt, lieber ein paar Minuten später ankommen als gar nicht. Eigentlich ganz einfach, oder? Gut. Schauen wir mal in die Kulmbacher Innenstadt. Wer sich fragt, was eigentlich mit Woolworth los ist, anscheinend gibt es weiterhin keinen konkreten Termin für die Wiedereröffnung. Laut aktuellem Bericht sind die früher bekannt gewordenen Rattenprobleme inzwischen nicht mehr das eigentliche Hindernis. Wann es tatsächlich weitergeht, bleibt aber weiterhin offen. Und die Türen eben geschlossen. Das klingt mittlerweile schon ein bisschen wie die neue Staffel einer Netflix-Serie. Woolworth Kulmbach, wann öffnen sich die Türen? Folge 17. Niemand kommt rein. Weiter geht's mit der letzten Geschichte und die kommt aus Untersteinach. Dort wurde eine Frau am Dienstagnachmittag auf einem Supermarktparkplatz von einem Hund angesprungen und ins Bein gebissen. Laut Polizeibericht entfernte sich die Hundehalterin anschließend, ohne ihre Personalien zu hinterlassen. Also, falls das unklar ist, hier noch einmal die universelle Regel für Hundehalter. Wenn euer Hund jemanden beißt, ist so, wir müssen dann jetzt aber mal wirklich los. Leider nicht die korrekte Vorgehensweise. Und damit sind wir auch schon durch mit unseren kleinen Nachrichtenrundflug über Kulmbach und Umgebung. Wir haben gelernt, wer einen Ausbildungsplatz sucht, hat momentan ziemlich gute Karten. Die B303 ist keine Straße bei GTA und nach einem Hundebiss sollte man nicht einfach verschwinden. Das waren die aktuellen News aus Kulmbach bei Netradio Oberfranken. Lokal, wichtig und gelegentlich so strange, dass wir uns die Pointen wirklich nicht mehr selbst ausdenken müssen. Aber bevor wir jetzt mit Musik weitermachen, habe ich noch einen Tipp inklusive Freikarten für euch. Denn nächste Woche geht's in Kulmbach rund wie im Zirkus. Und nein, wir meinen ausnahmsweise nicht den ganz normalen Alltag, sondern wirklich Zirkus. Der Zirkus Arena kommt nach Kulmbach und bringt natürlich das entsprechende Feeling mit in die Stadt. Manege, Artistik, spannende Nummern und natürlich Atemstillstandmomente. Ihr wisst schon, wenn die durch die Luft fliegen und man denkt, sie fallen, aber tun es dann doch nicht. Also definitiv eine schöne Gelegenheit, mal wieder einen Abend zwischen Staunen, Nervenkitzel und klassischer Zirkusatmosphäre zu verbringen. Am kommenden Donnerstag geht's los und er bleibt bis Sonntag. Das findet ihr gut? Na dann passt mal auf, denn das war ja noch nicht mal das Beste. Das kommt nämlich jetzt. Wir haben für jeden Tag Freikarten für euch. Eine Freikarte gilt für 2 erwachsene Personen. 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Wenn ihr die gewinnen wollt, schickt uns ganz einfach eine E-Mail mit dem Stichwort Zirkus und euren Kontaktdaten natürlich an info@netradio-oberfranken.de. Und schwupps, landet ihr im Lostopf. Mit ein bisschen Glück heißt es für euch dann nächste Woche Manege frei statt Netflix auf dem Sofa. Ich wünsche euch natürlich ganz viel Glück bei der Verlosung und jetzt geht's weiter mit Netradio Oberfranken.
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2: Nachrichten können momentan echt ätzend sein und einen voll runterziehen, oder? Deshalb machen wir hier auch das Gegenteil von den normalen Nachrichten. Keine Katastrophen, kein Weltuntergang, keine Schlagzeile, nach der man sein Handy am liebsten in den nächsten See werfen möchte. Hier kommen die Good News aus aller Welt für euch. Und wir starten direkt mit einer Nachricht, über die kann man sich eigentlich nur freuen. Mitten in New York City wurde im Bronx River tatsächlich wieder ein Flussotter entdeckt. Zum ersten Mal seit 100 Jahren. Eine Wildkamera hatte das Tier aufgenommen und ja, willkommen zurück, Kollege. Dass sich dort überhaupt wieder ein Otter rumtreibt, gilt als ziemlich gutes Zeichen. Denn die Tiere brauchen sauberes Wasser und genügend Nahrung. Beides Dinge, die der Bronx River lange überhaupt nicht bieten konnte. Der Fluss war sehr, sehr stark verschmutzt, wurde aber über Jahrzehnte restauriert. Heißt also, New York hat die Freiheitsstatue, den Times Square, 8 Millionen Menschen und jetzt auch wieder einen Otter. Also ich weiß nicht, wie es euch geht, aber ich möchte ab sofort bitte jedes Update über diesen Otter als Priorität. Wie ist die Lage an der Wall Street? Egal. Was macht Günther der Otter? Wir bleiben bei den Tieren, gehen aber von New York nach Nepal. Dort gibt es nämlich richtig gute Nachrichten für Tiger, denn die Zahl der wildlebenden Tiger dort ist über die vergangenen Jahre massiv gestiegen. 2010 wurden gerade mal 121 Tiere gezählt, die neu gemeldete Schätzung liegt bei 429 Tigern. Dahinter stecken jahrelange Schutzmaßnahmen und Programme, die dabei helfen, Konflikte zwischen Menschen und Tigern zu vermeiden. 429 Tiger, das sind Pi mal Daumen 400% Wachstum. Das ist fantastisch für den Artenschutz. Macht den Waldspaziergang auf jeden Fall deutlich spannender, so mit 17 möglichen Tigern auf dem Weg. Und wir haben noch ein tierisches Comeback. Vor der Küste von Yorkshire in England wurden erstmals seit den 1960er Jahren wieder riesige atlantische Blauflossen-Thunfische gefangen. Sind wieder da, wurden direkt gefangen, die Armen. Experten sehen ihre Rückkehr auf jeden Fall als Folge erfolgreicher Schutz- und Fischereimaßnahmen. Auch wenn Faktoren wie wärmere Meere ebenfalls eine Rolle spielen. Die beiden Tiere sollen jeweils ungefähr 320 Kilogramm gewogen haben. Jeweils. Das ist kein Thunfisch mehr, das ist ein U-Boot. Wenn das Ding neben einem auftaucht, sagt man bestimmt nicht einfach nur, oh, ein Fisch. Jetzt aber mal raus aus dem Wasser und ab nach Simbabwe. Dort sind 17 vom Aussterben bedrohte Spitzmaulnashörner in den Matusa-Donam-Nationalpark zurückgebracht worden. Jahrzehnte zuvor waren die verbliebenen Tiere wegen massiver Wilderei aus dem Gebiet in Sicherheit gebracht worden. Jetzt kehren die Nashörner zurück und darunter sind sogar Nachfahren der damaligen Population. Außerdem leben sie dort jetzt in einem geschützten Gebiet und werden mit Sendern überwacht. Das ist doch auch mal ein Comeback, oder? Und zum Schluss haben wir noch eine Geschichte, die klingt, als hätte jemand noch eine richtig süße Nebenhandlung für einen Film gebraucht. Ein zuvor aus den Händen von Tierhändlern geretteter Orang-Utan wurde nach seiner Rehabilitation wieder ausgewildert. Und das mit Erfolg. Indonesien gab letzte Woche die Meldung raus, dass das Tier in freier Wildbahn inzwischen Mutter geworden ist. Aufwendige Rettung und Wiederauswilderung können eben tatsächlich langfristig funktionieren. Wir sind uns einig, die Tiere dieser Welt haben diese Woche PR-technisch komplett abgeräumt. Freut mich persönlich jetzt schon sehr, sehr riesig. Und damit haben wir heute einen Otter, der nach über 100 Jahren wieder in New York auftaucht, mehr Tiger in Nepal, riesige Thunfische vor England, Nashörner mit einem großen Comeback in Simbabwe und einen geretteten Orang-Utan, der jetzt Nachwuchs hat. Natürlich ist jetzt nicht plötzlich einfach alles perfekt, aber überall auf der Welt gibt es Menschen, die Flüsse wieder sauber machen, Lebensräume schützen, Tiere retten und jahrelang an Projekten arbeiten, bei denen man tatsächlich erst Jahrzehnte später merkt, dass sie Erfolg haben. Und wenn ein Otter nach über 100 Jahren wieder mitten in New York auftauchen kann, dann können wir vielleicht auch ein bisschen optimistischer in die neue Woche starten. Das waren die Good News aus aller Welt bei Netradio Oberfranken. Die Nachrichten, nach denen man sein Handy ausnahmsweise nicht aus dem Fenster werfen möchte. Und jetzt? Jetzt gibt's Musik.

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2: Willkommen beim Netradio Oberfranken Faktencheck. Aber bevor wir jetzt testen, wie gut euer persönlicher Bullshit-Detektor heute funktioniert, schauen wir erstmal, wie gut er letzte Woche funktioniert hat. Zur Auswahl hattet ihr den amerikanischen Bären im Auto, die niederländische Entenampel und das Chips-Känguru Crunchy. Und die falsche Nachricht war Crunchy, das Chips-klauende Känguru. So, und für alle, die letzte Woche nicht dabei waren und sich jetzt fragen, was hier eigentlich gerade abgeht, erkläre ich mal kurz, was abgeht. Wir testen, wie gut euer Fake-News-Radar funktioniert. Das Prinzip ist einfach, ich erzähle euch gleich drei völlig verrückte Geschichten, zwei davon sind tatsächlich wahr, eine ist frei erfunden. Und ihr müsst rausfinden, welche das ist. Also, bitte jetzt nicht sofort googeln, das wäre nämlich Schummeln und Schummeln ist blöd. Los geht's! Meldung Nummer 1. Fliegende Tintenfische. Stellt euch vor, ihr seid gemütlich mit einem Boot auf dem Pazifik unterwegs. Meer, Ruhe, vielleicht ein bisschen Wind, eine Möwe hier, ein Tintenfisch da. Warte, ein fliegender Tintenfisch? Ja, richtig. Denn es gibt tatsächlich Tintenfische, die aus dem Wasser schießen und anschließend durch die Luft gleiten können. Japanische Forscher konnten bisher Gruppen von ungefähr 20 Tieren beobachten, die aus dem Pazifik schossen und gemeinsam mehrere Meter durch die Luft glitten. Und nein, ich habe beim Recherchieren keine Medikamente genommen. Die Tiere nutzen einen trichterförmigen Körperteil, um Wasser mit ordentlichem Druck auszustoßen. Dadurch beschleunigen sie unter Wasser, schießen über die Oberfläche hinaus und können anschließend ein Stück gleiten. Forschende vermuten, dass dieses Verhalten unter anderem dabei helfen könnte, Fressfeinden zu entkommen. Die cleveren, glitschigen Kerlchen, die. Da freut man sich als Raubfisch schon aufs Mittagessen und das Essen denkt sich einfach, nö, und fliegt weg. Und das im Meer, das muss man erstmal schaffen. Also, Meldung Nummer 1, Tintenfische können in Gruppen durch die Luft gleiten. Merken. Meldung Nummer 2, die Schildkröte, die fast 200 Jahre alt ist. Jonathan heißt der gute Schildkröderich und lebt auf der Insel St. Helena. Und Jonathan ist so alt, dass vermutlich niemand mehr wüsste, was man ihm noch zum Geburtstag schenken sollte, wenn er mit Salat nicht rundum glücklich und zufrieden wäre. Denn Jonathan ist eine mindestens 194 Jahre alte Riesenschildkröte, die ungefähr 1832 geboren wurde. 1832. Der hat einiges gesehen und gehört. Zum Beispiel erst jetzt im April 26. Da verbreitete sich nämlich sogar eine Falschmeldung, Jonathan sei gestorben. Guinness World Records hat daraufhin einfach mal bei der Regierung von St. Helena nachgefragt und die Antwort war, Jonathan lebt. Und es geht ihm sogar ziemlich gut. Der Mann bzw. die Schildkröte hat also inzwischen sogar seine eigenen Fake News überlebt. Eine lebende Legende. Also, Meldung Nummer 2. Eine Schildkröte namens Jonathan ist mindestens 194 Jahre alt. Und die letzte Meldung. Meldung Nummer 3. Kühe bekommen in Japan eigene Fußgängerampeln. Erinnert an die Entenampel, ne? Nicht in ganz Japan, aber in einer ländlichen Region soll ein ziemlich ungewöhnliches Verkehrsprojekt gestartet werden. Weil Kühe regelmäßig zwischen ihren Weideflächen über eine vielbefahrene Straße laufen müssen, sollen dort spezielle Fußgängerampeln für Rinder installiert werden. Und das Beste kommt noch, auf den Ampeln sollen keine roten und grünen Persönchen, sondern rote und grüne Kühchen zu sehen sein. Das Ganze soll dafür sorgen, dass Autofahrer schon vom Weiten erkennen, Obacht, hier könnte gleich eine Kuh über die Straße gehen. Man stelle sich vor, wie die Oberkuh mit ihrer süßen Nase den Knopf drückt und wartet, bis es grün wird, bevor sie mit ihrer Herde losmarschiert. Fantastisch. Aber die Ampel ist natürlich weniger für die Kühe und mehr für die Autofahrenden gedacht. Meldung Nummer 3 also. In Japan gibt es spezielle Ampeln mit Kuh-Symbolen für Rinder. Welche der drei Geschichten nun erfunden ist, erfahrt ihr dann nächste Woche. Falls ihr eure Lösung bis dahin unbedingt loswerden möchtet, schickt sie uns gern an info@netradio-oberfranken.de. Ich denke mir inzwischen wieder neue Fake News für euch aus, was übrigens gar nicht so leicht ist. Denn egal wie bescheuert man sich seine Geschichte ausdenkt, irgendwo auf der Welt macht jemand was, das noch bescheuerter klingt und dazu auch noch tatsächlich wahr ist. Probleme, die die Welt nicht braucht. Das war unser Faktencheck. Zwei wahr, eine erfunden, hier bei Netradio Oberfranken.

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1: Weil wir es ja gerade von roten und grünen Ampeltieren hatten und ich bekannt für Gedankensprünge bin, habt ihr euch eigentlich schon mal gefragt, warum und wie ein knalloranger Tiger im grünen Dschungel eigentlich getarnt ist? Also ich schon, aber ich dachte immer, dass die einfach überragende Jäger sein müssen, weil sie ja eben nicht so gut getarnt sind. Aber so ist das gar nicht. Tiger sind für uns Menschen leuchtend orange, weil wir drei Typen von Farbrezeptoren besitzen. Dadurch können wir Rot-, Grün- und Blautöne unterscheiden. Wir sind also Trichromaten. Bei vielen der typischen Beutetiere von Tigern, beispielsweise Hirschen, ist das aber anders. Die sind Dichromaten, besitzen also nur zwei Typen von Zapfen und das hat zur Folge, dass sie Rot- und Orangetöne nicht so gut von Grün unterscheiden können wie wir. Natürlich bedeutet das nicht, dass ein Hirsch einen Tiger in einem kräftigen Grasgrün sieht. Vielmehr sehen Orange, Braun und bestimmte Grüntöne für ihn wesentlich ähnlicher aus. Es gibt Darstellungen, die das Farbsehen der Tiere für Menschen simulieren.

Polieren. Die zeigen, dass das orange Tigerfell grünlich bzw. olivfarben erscheint und somit viel stärker mit der Vegetation verschmelzen kann. Und dann kommen hier noch die berühmten schwarzen Streifen dazu. Die brechen die Körperkontur des Tigers zwischen Ästen, Gräsern, Licht und Schatten auf. Und schwupps wird aus einem riesigen, auffälligen, orangefarbenen Raubtier ein leises, gut getarntes, unauffälliges Kätzchen. Ja, man könnte sich jetzt natürlich fragen, warum Tiger nicht einfach grünes Fell entwickelt haben. Die Antwort ist einfach. Säugetiere können nicht ohne weiteres grüne Fellpigmente produzieren. Die Evolution arbeitet mit dem biologischen Material, das bereits vorhanden ist. Und orange funktioniert ganz gut, weil nämlich nicht entscheidend ist, wie wir den Tiger sehen, sondern wie die Beute ihn sieht. 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
1: So, wir sind fast schon wieder am Ende unserer gemeinsamen Stunde bei Netradio Oberfranken angekommen. Ja, ich weiß, gefühlt haben wir gerade erst angefangen und plötzlich ist die Stunde vorbei. Liegt vermutlich daran, dass es tatsächlich erst ein paar Minuten her ist. Ja, und während wir uns noch fröhlich verabschieden wollen, klopft schon der Montag an und fragt schadenfroh: Na, hast du mich vermisst? Nein, Montag haben wir nicht, werden wir auch nicht. Mann, Mann, Mann. Die Stunde haben wir auf jeden Fall gut rumgekriegt. Wir hatten Kulmbach-News, gute Nachrichten aus aller Welt, einen Fake-News-Check und Tiere, die unsere komplette Vorstellung von Farben in Frage stellen. Ist doch eigentlich eine ziemlich solide Ausbeute für eine einzige Stunde, oder? Danke an euch auf jeden Fall dafür, dass ihr dabei wart. Ihr macht das Ganze ja überhaupt erst möglich. Deswegen immer wieder gern, wenn ihr Wünsche, Anregungen, Kritik oder sonst was habt, schreibt uns gern an info@netradio-oberfranken.de. Und jetzt passt gut auf euch auf, bleibt gesund, haltet die Ohren steif und bleibt immer schön neugierig. Ich bin die Sherin, das war Netradio Oberfranken und ich wünsche euch noch einen wundervollen restlichen Sonntag. Tschö mit Ö.

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3: Ich bin Fabian Schaffer. Neue Bundesgesundheitsminister Linnemann will bei der Rente für pflegende Angehörige nicht sparen. Geplant war, dass die Pflegekassen künftig nur noch 70% statt der vollen Rentenbeiträge zahlen. Das hätte 1,8 Milliarden Euro einsparen sollen. Linnemann will die Kürzung nun stoppen und stattdessen eine Gegenfinanzierung suchen. Krankenkassen, Patientenschützer und der Sozialverband SOVD begrüßen den Schritt. Wie gefährlich ist die AfD? Braucht es eine Brandmauer oder gar ein Parteienverbot? Darüber sind sich die Deutschen laut einer aktuellen Umfrage für die Bild sehr uneins. Ronny Thorau berichtet.
4: Haben Sie Angst vor der AfD? Auf diese Frage antworten in der Umfrage 49% mit Nein, 42% mit Ja. Überdurchschnittlich hoch ist die Angst bei Älteren. Dass die AfD rechtsextrem ist, bejaht dabei übrigens mehr als die Hälfte der Befragten. Es haben also offenbar auch Menschen keine Angst vor der AfD, obwohl sie glauben, dass sie rechtsextrem ist.
3: Die Benzinpreise in Deutschland liegen knapp unter dem Rekordhoch. Der ADAC meldet für Samstag rundet 2,17 Euro pro Liter E10, nur wenige Cent unter dem Allzeithoch von 2,20 Euro aus dem März 2022. Grund sind der Iran-Krieg und das Niedrigwasser am Rhein. Der ADAC erwartet, dass 2026 das teuerste Tankjahr überhaupt wird. Finanzminister Klingbeil macht sich mit anderen EU-Kollegen für eine Übergewinnsteuer auf Ölkonzerne stark. Der frühere bayerische Landwirtschaftsminister Hans Maurer ist tot. Der CSU-Politiker ist gestern nach kurzer Krankheit im Klinikum Ansbach gestorben. Das hat seine Familie mitgeteilt. Maurer wurde 93 Jahre alt. Er war von 1990 bis 1993 bayerischer Landwirtschaftsminister und saß seit 1970 im Landtag. Ministerpräsident Söder würdigte ihn als Staatsmann erster Güte.
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2: Ich bin Fabian Schaffer. Mit den weiter ungelösten Spannungen im Nahen Osten liegen die Benzinpreise in Deutschland nur knapp unter ihrem Rekordhoch. Superbenzin der Sorte E10 kostete nach Angaben des ADAC zuletzt im bundesweiten Tagesdurchschnitt rund 2,17 Euro je Liter. Damit fehlen nur wenige Cent zum Allzeithoch von 2,20 Euro aus dem März 2022. Ursula Winkler berichtet.
3: Diesel ist zwar noch etwas weiter vom Allzeitrekord entfernt, hat aber zuletzt ebenfalls preislich ordentlich zugelegt. Laut ADAC zeichnet sich schon ab, 2026 könnte das bisher teuerste Tankjahr überhaupt werden. Nicht nur der Iran-Krieg treibt die Preise hoch, auch das aktuelle Niedrigwasser am Rhein erhöht die Transportkosten.
2: Bundesgesundheitsminister Linnemann will bei der Rente für pflegende Angehörige keine Kürzungen hinnehmen. Diese lehnt der CDU-Politiker ab, sagte er der Bild am Sonntag. Unterstützung bekommt er von den gesetzlichen Krankenkassen, der Stiftung Patientenschutz und dem Sozialverband SOVD. GKV-Chef Blatt nennt die Kürzungspläne einen falschen Ansatz. Die Behörden warnen nach einem Fischsterben vor dem Baden im Kieswäschweiher bei Kulmbach. Als Ursache vermutet die Polizei Sauerstoffmangel oder giftige Blaualgen im Wasser. Die Algen können bei Kontakt Übelkeit, Durchfall oder Hautausschläge auslösen. In der ersten Runde des Fußball-DFB-Pokals wurde auch heute fleißig gespielt. Hier die Ergebnisse. Düsseldorf-Freiburg 1:5, Essen-St. Pauli 2:0, Lübeck-Paderborn 2:4, Braunschweig-Union-Berlin 2:4, Schott-Mainz-Gladbach 0:5, Krischow-Mainz 0:9, Jena-Darmstadt 1:2, Balingen-Magdeburg 0:4, Rhinern-Dresden 0:6, Jedelo 2, Heidenheim 5:2 und Greuther-Fürth-Bochum 1:2.
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2: Ich bin Hendrik Daum. Die Bahngewerkschaft EVG droht mit einem bundesweiten Streik im Regionalverkehr, sollte die Politik nicht für mehr Sicherheit sorgen. EVG-Chef Burkhardt sagte, Hintergrund sei die zunehmende Gewalt gegen Bahnpersonal. Wenn die Politik nicht bis Ende des Jahres konkret etwas unternehme, dann werde gestreikt. Laut Bundesverkehrsministerium ist aber ein entsprechendes Gesetz schon in Arbeit. Bayerns Gesundheitsministerin Gerlach hat den Vorstoß von Bundesgesundheitsminister Linnemann begrüßt, Rentenansprüche pflegender Angehöriger nicht zu kürzen. Die Kürzung war Teil der von seiner Vorgängerin Wargen geplanten Rentenreform. Häusliche Pflege sei eine wichtige Säule, so Gerlach. Auch der Kassenspitzenverband und die Deutsche Stiftung Patientenschutz haben Linnemanns Ankündigung gelobt. Wie gefährlich ist die AfD? Braucht es eine Brandmauer oder gar ein Parteiverbot? Darüber sind sich die Deutschen laut einer aktuellen Umfrage für die Bild sehr uneinig. Ronny Thorau berichtet.
3: Haben Sie Angst vor der AfD? Auf diese Frage antworten in der Umfrage 49% mit Nein, 42% mit Ja. Überdurchschnittlich hoch ist die Angst bei Älteren. Dass die AfD rechtsextrem ist, bejaht dabei übrigens mehr als die Hälfte der Befragten. Das haben also offenbar auch Menschen keine Angst vor der AfD, obwohl sie glauben, dass sie rechtsextrem ist.
2: Formel-1-Weltmeister Lando Norris hat das erste Rennen nach der Sommerpause gewonnen. Der Engländer im McLaren setzte sich in Zandvoort beim letzten Grand Prix der Niederlande durch und gewann sein zweites Saisonrennen nacheinander. Norris verwies WM-Spitzenreiter Kimi Antonelli im Mercedes auf den zweiten Platz. Dritter wurde Antonellis Teamkollege George Russell.
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2: Ich bin Hendrik Daum. Die Bahngewerkschaft EVG droht mit einem bundesweiten Streik im Regionalverkehr, sollte die Politik nicht für mehr Sicherheit sorgen. EVG-Chef Burkhardt sagte, Hintergrund sei die zunehmende Gewalt gegen Bahnpersonal. Wenn die Politik nicht bis Ende des Jahres konkret etwas unternehme, dann werde gestreikt. Laut Bundesverkehrsministerium ist aber ein entsprechendes Gesetz schon in Arbeit. Bayerns Gesundheitsministerin Gerlach hat den Vorstoß von Bundesgesundheitsminister Linnemann begrüßt, Rentenansprüche pflegender Angehöriger nicht zu kürzen. Die Kürzung war Teil der von seiner Vorgängerin Wargen geplanten Rentenreform. Häusliche Pflege sei eine wichtige Säule, so Gerlach. Auch der Kassenspitzenverband und die Deutsche Stiftung Patientenschutz haben Linnemanns Ankündigung gelobt. Wie gefährlich ist die AfD? Braucht es eine Brandmauer oder gar ein Parteiverbot? Darüber sind sich die Deutschen laut einer aktuellen Umfrage für die Bild sehr uneinig. Ronny Thorau berichtet.
3: Haben Sie Angst vor der AfD? Auf diese Frage antworten in der Umfrage 49% mit Nein, 42% mit Ja. Überdurchschnittlich hoch ist die Angst bei Älteren. Dass die AfD rechtsextrem ist, bejaht dabei übrigens mehr als die Hälfte der Befragten. Es haben also offenbar auch Menschen keine Angst vor der AfD, obwohl sie glauben, dass sie rechtsextrem ist.
2: Formel-1-Weltmeister Lando Norris hat das erste Rennen nach der Sommerpause gewonnen. Der Engländer im McLaren setzte sich in Zandvoort beim letzten Grand Prix der Niederlande durch und gewann sein zweites Saisonrennen nacheinander. Norris verwies WM-Spitzenreiter Kimi Antonelli im Mercedes auf den zweiten Platz. Dritter wurde Antonellis Teamkollege George Russell.
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2: Ich bin Hendrik Daum. Es ist einer seiner ersten Schritte als neuer Bundesgesundheitsminister. Carsten Linnemann spricht sich gegen die geplanten Einsparungen bei den Rentenansprüchen pflegender Angehöriger aus. Unterstützung bekommt er dafür von den gesetzlichen Krankenkassen und der Stiftung Patientenschutz, wie Ursula Winkler berichtet.
3: Wer seine Angehörigen pflegt, soll künftig weniger Rente als bisher bekommen. Das sehen die bisherigen Sparpläne vor. Diesen Punkt will Linnemann ändern. Er nennt die Pflegenden die Alltagshelden Deutschlands. Patientenschützer loben bereits das Ende eines politischen Irrwegs. Auch der Spitzenverband der gesetzlichen Kassen nennt die Kürzungen für Pflegende einen falschen Ansatz. Es brauche zur Finanzierung eine bessere Lösung, als weiter die Beitragszahler der Pflegeversicherung zur Kasse zu bitten, sagte Vorstandschef Blatt.
2: Die Benzinpreise in Deutschland liegen im Moment knapp unter dem Rekordhoch. Der ADAC meldet aktuell 2,17 Euro pro Liter E10. Das sind nur wenige Cent unter dem Allzeithoch von 2,20 Euro aus dem März 2022. Grund sind der Iran-Krieg und das Niedrigwasser im Rhein. Der ADAC erwartet, dass 2026 das teuerste Tankjahr überhaupt wird. Bundesfinanzminister Klingbeil macht sich unterdessen mit anderen EU-Kollegen für eine Übergewinnsteuer für Ölkonzerne stark. Die Bahngewerkschaft EVG droht mit einem bundesweiten Streik im Regionalverkehr, sollte die Politik nicht für mehr Sicherheit sorgen. EVG-Chef Burkhardt sagte, Hintergrund sei die zunehmende Gewalt gegen Bahnpersonal. Wenn die Politik nicht bis Ende des Jahres konkret etwas unternehme, dann werde gestreikt. Laut Bundesverkehrsministerium ist aber ein entsprechendes Gesetz schon in Arbeit. Formel-1-Weltmeister Lando Norris hat das erste Rennen nach der Sommerpause gewonnen. Der Engländer im McLaren setzte sich in Zandvoort beim letzten Grand Prix der Niederlande durch und gewann sein zweites Saisonrennen nacheinander. Norris verwies WM-Spitzenreiter Kimi Antonelli im Mercedes auf den zweiten Platz. Dritter wurde Antonellis Teamkollege George Russell.
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2: Ich bin Hendrik Daum. Es ist einer seiner ersten Schritte als neuer Bundesgesundheitsminister. Carsten Linnemann spricht sich gegen die geplanten Einsparungen bei den Rentenansprüchen pflegender Angehöriger aus. Unterstützung bekommt er dafür von den gesetzlichen Krankenkassen und der Stiftung Patientenschutz, wie Ursula Winkler berichtet.
3: Wer seine Angehörigen pflegt, soll künftig weniger Rente als bisher bekommen. Das sehen die bisherigen Sparpläne vor. Diesen Punkt will Linnemann ändern. Er nennt die Pflegenden die Alltagshelden Deutschlands. Patientenschützer loben bereits das Ende eines politischen Irrwegs. Auch der Spitzenverband der gesetzlichen Kassen nennt die Kürzungen für Pflegende einen falschen Ansatz. Es brauche zur Finanzierung eine bessere Lösung, als weiter die Beitragszahler der Pflegeversicherung zur Kasse zu bitten, sagte Vorstandschef Blatt.
2: Die Benzinpreise in Deutschland liegen im Moment knapp unter dem Rekordhoch. Der ADAC meldet aktuell 2,17 Euro pro Liter E10. Das sind nur wenige Cent unter dem Allzeithoch von 2,20 Euro aus dem März 2022. Grund sind der Iran-Krieg und das Niedrigwasser im Rhein. Der ADAC erwartet, dass 2026 das teuerste Tankjahr überhaupt wird. Bundesfinanzminister Klingbeil macht sich unterdessen mit anderen EU-Kollegen für eine Übergewinnsteuer für Ölkonzerne stark. Die Bahngewerkschaft EVG droht mit einem bundesweiten Streik im Regionalverkehr, sollte die Politik nicht für mehr Sicherheit sorgen. EVG-Chef Burkhardt sagte, Hintergrund sei die zunehmende Gewalt gegen Bahnpersonal. Wenn die Politik nicht bis Ende des Jahres konkret etwas unternehme, dann werde gestreikt. Laut Bundesverkehrsministerium ist aber ein entsprechendes Gesetz schon in Arbeit. Formel-1-Weltmeister Lando Norris hat das erste Rennen nach der Sommerpause gewonnen. Der Engländer im McLaren setzte sich in Zandvoort beim letzten Grand Prix der Niederlande durch und gewann sein zweites Saisonrennen nacheinander. Norris verwies WM-Spitzenreiter Kimi Antonelli im Mercedes auf den zweiten Platz. Dritter wurde Antonellis Teamkollege George Russell.
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2: Ich bin Hendrik Daum. Außenminister Wadefuhl hat die Millionenstadt Charkiw in der Ukraine besucht. Er sprach dort mit Studenten der Universität und machte sich ein Bild von den Kriegsschäden. Charkiw liegt nur rund 30 Kilometer von der Front entfernt. Russland greift die Stadt regelmäßig mit Drohnen und Raketen an. Wadefuhl sprach bei seinem Besuch von einem unheimlichen Widerstandswillen der Bewohner. Es gebe einen Geist, der russischen Gewalt zu widerstehen und das Leben aufrechtzuerhalten. Gleichzeitig versprach Wadefuhl der Ukraine eine weitere deutsche Unterstützung. Die Bahngewerkschaft EVG droht mit einem bundesweiten Streik im Regionalverkehr, sollte die Politik nicht für mehr Sicherheit sorgen. EVG-Chef Burkhardt sagte, Hintergrund sei die zunehmende Gewalt gegen Bahnpersonal. Wenn die Politik nicht bis Ende des Jahres konkret etwas unternehme, dann werde gestreikt. Laut Bundesverkehrsministerium ist aber ein entsprechendes Gesetz bereits in Arbeit. In der Bamberger Altstadt ist ein Auto frontal in ein Wohnhaus gerast und hat dabei die Außenwand durchbrochen. Zwei Menschen in dem Wagen wurden schwer verletzt. Das Auto fuhr zuvor durch den Außenbereich einer Gaststätte, wo zum Unfallzeitpunkt aber glücklicherweise niemand saß. Warum es zu dem Crash kam, ist noch unklar. Statiker prüfen seit dem späten Abend, ob das Haus jetzt einsturzgefährdet ist. Zum Fußball. Im DFB-Pokal ist Greuther Fürth nach einem 1:2 gegen Bochum ausgeschieden. Für eine Überraschung sorgte Regionalligist Jedelo 2, der den Bundesliga-Absteiger Heidenheim aus dem Pokal warf. In der zweiten Runde stehen auch Freiburg, Mönchengladbach, Mainz, Union Berlin, Paderborn, Dresden, Darmstadt, Magdeburg und Essen.
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2: Ich bin Hendrik Daum. Außenminister Wadefuhl hat die Millionenstadt Charkiw in der Ukraine besucht. Er sprach dort mit Studenten der Universität und machte sich ein Bild von den Kriegsschäden. Charkiw liegt nur rund 30 Kilometer von der Front entfernt. Russland greift die Stadt regelmäßig mit Drohnen und Raketen an. Wadefuhl sprach bei seinem Besuch von einem unheimlichen Widerstandswillen der Bewohner. Es gebe einen Geist, der russischen Gewalt zu widerstehen und das Leben aufrechtzuerhalten. Gleichzeitig versprach Wadefuhl der Ukraine eine weitere deutsche Unterstützung. Die Bahngewerkschaft EVG droht mit einem bundesweiten Streik im Regionalverkehr, sollte die Politik nicht für mehr Sicherheit sorgen. EVG-Chef Burkhardt sagte, Hintergrund sei die zunehmende Gewalt gegen Bahnpersonal. Wenn die Politik nicht bis Ende des Jahres konkret etwas unternehme, dann werde gestreikt. Laut Bundesverkehrsministerium ist aber ein entsprechendes Gesetz bereits in Arbeit. In der Bamberger Altstadt ist ein Auto frontal in ein Wohnhaus gerast und hat dabei die Außenwand durchbrochen. Zwei Menschen in dem Wagen wurden schwer verletzt. Das Auto fuhr zuvor durch den Außenbereich einer Gaststätte, wo zum Unfallzeitpunkt aber glücklicherweise niemand saß. Warum es zu dem Crash kam, ist noch unklar. Statiker prüfen seit dem späten Abend, ob das Haus jetzt einsturzgefährdet ist. Zum Fußball. Im DFB-Pokal ist Greuther Fürth nach einem 1:2 gegen Bochum ausgeschieden. Für eine Überraschung sorgte Regionalligist Jedelo 2, der den Bundesliga-Absteiger Heidenheim aus dem Pokal warf. In der zweiten Runde stehen auch Freiburg, Mönchengladbach, Mainz, Union Berlin, Paderborn, Dresden, Darmstadt, Magdeburg und Essen.
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2: Ich bin Hendrik Daum. Die Bahngewerkschaft EVG droht mit einem bundesweiten Streik im Regionalverkehr, sollte die Politik nicht für mehr Sicherheit sorgen. EVG-Chef Burkhardt sagte, Hintergrund sei die zunehmende Gewalt gegen Bahnpersonal. Wenn die Politik nicht bis Ende des Jahres konkret etwas unternehme, dann werde gestreikt. Laut Bundesverkehrsministerium ist allerdings ein entsprechendes Gesetz bereits in Arbeit. Bayerns Gesundheitsministerin Gerlach begrüßt den Vorstoß von Bundesgesundheitsminister Linnemann, Rentenansprüche pflegender Angehöriger doch nicht zu kürzen. Gerlach betont, dass Kürzungen das völlig falsche Signal wären, weil 83% der Pflegebedürftigen in Bayern zu Hause von Angehörigen betreut werden. Diese häusliche Pflege sei eine wichtige Säule, die nicht geschwächt werden dürfe, so Gerlach. Außenminister Wadefuhl hat die Millionenstadt Charkiw in der Ukraine besucht. Er sprach dort mit Studenten der Universität und machte sich ein Bild von den Kriegsschäden. Charkiw liegt nur rund 30 Kilometer von der Front entfernt. Russland greift die Stadt regelmäßig mit Drohnen und Raketen an. Wadefuhl sprach bei seinem Besuch von einem unheimlichen Widerstandswillen der Bewohner. Es gebe einen Geist, der russischen Gewalt zu widerstehen und das Leben aufrechtzuerhalten. Gleichzeitig versprach Wadefuhl der Ukraine weitere deutsche Unterstützung. Zum Fußball. Im DFB-Pokal ist Greuther Fürth nach einem 1:2 gegen Bochum ausgeschieden. Für eine Überraschung sorgte Regionalligist Jedelo 2, der den Bundesliga-Absteiger Heidenheim aus dem Pokal warf. In der zweiten Runde stehen auch Freiburg, Mönchengladbach, Mainz, Union Berlin, Paderborn, Dresden, Darmstadt, Magdeburg und Essen.
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2: Ich bin Hendrik Daum. Die Bahngewerkschaft EVG droht mit einem bundesweiten Streik im Regionalverkehr, sollte die Politik nicht für mehr Sicherheit sorgen. EVG-Chef Burkhardt sagte, Hintergrund sei die zunehmende Gewalt gegen Bahnpersonal. Wenn die Politik nicht bis Ende des Jahres konkret etwas unternehme, dann werde gestreikt. Laut Bundesverkehrsministerium ist allerdings ein entsprechendes Gesetz bereits in Arbeit. Bayerns Gesundheitsministerin Gerlach begrüßt den Vorstoß von Bundesgesundheitsminister Linnemann, Rentenansprüche pflegender Angehöriger doch nicht zu kürzen. Gerlach betont, dass Kürzungen das völlig falsche Signal wären, weil 83% der Pflegebedürftigen in Bayern zu Hause von Angehörigen betreut werden. Diese häusliche Pflege sei eine wichtige Säule, die nicht geschwächt werden dürfe, so Gerlach. Außenminister Wadefuhl hat die Millionenstadt Charkiw in der Ukraine besucht. Er sprach dort mit Studenten der Universität und machte sich ein Bild von den Kriegsschäden. Charkiw liegt nur rund 30 Kilometer von der Front entfernt. Russland greift die Stadt regelmäßig mit Drohnen und Raketen an. Wadefuhl sprach bei seinem Besuch von einem unheimlichen Widerstandswillen der Bewohner. Es gebe einen Geist, der russischen Gewalt zu widerstehen und das Leben aufrechtzuerhalten. Gleichzeitig versprach Wadefuhl der Ukraine eine weitere deutsche Unterstützung. Zum Fußball. Im DFB-Pokal ist Greuther Fürth nach einem 1:2 gegen Bochum ausgeschieden. Für eine Überraschung sorgte Regionalligist Jedelo 2, der den Bundesliga-Absteiger Heidenheim aus dem Pokal warf. In der zweiten Runde stehen auch Freiburg, Mönchengladbach, Mainz, Union Berlin, Paderborn, Dresden, Darmstadt, Magdeburg und Essen.
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2: Ich bin Hendrik Daum. Bundeskanzler Merz hat angekündigt, einen größeren Schwerpunkt auf die Wirtschaftspolitik zu legen. In Deutschland gehe es um Wachstum und Beschäftigung, sagte Merz.